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1: Parchim. Im April fand in Parchim im Beisein von Sozialministerin Stefanie Drese der erste Fachtag Wohnraumanpassung Zukunft zu Hause statt. Die Veranstaltung wurde von der Landesfachstelle für Wohnen und Digitalisierungsberatung Mecklenburg-Vorpommern organisiert und brachte Expertinnen und Experten aus Beratung, Pflege, Medizin und Kommunen zusammen. Die seit 2024 bestehende Landesfachstelle soll insbesondere ältere Menschen, Menschen mit Beeinträchtigungen sowie Personen mit pflegerischem Bedarf im Alltag unterstützen und so ein selbstbestimmtes Leben ermöglichen, verdeutlichte Drese zum Start des Fachtags. Ziel sei der Aufbau einer landesweit leicht zugänglichen, qualitativ hochwertigen und zukunftsfähigen Beratungsstruktur im Bereich barrierefreies Bauen und Wohnen, so die Ministerin. Im Mittelpunkt stehe die Wohnberatung als zentrale Anlaufstelle. Sie analysiert den individuellen Hilfebedarf, berät zu Möglichkeiten der Wohnraumanpassung und Finanzierung, unterstützt bei der Antragstellung und vermittelt passende Kontakte. Die Wohnberatung ist der Schlüssel, um Menschen konkret und passgenau zu unterstützen, so die Ministerin. Ein weiterer Schwerpunkt liege auf der Vermittlung von Informationen zu technischen und digitalen Hilfsmitteln. Diese leisten nach Aussage von Drese einen entscheidenden Beitrag dazu, dass Menschen möglichst lange in ihrer eigenen Häuslichkeit verbleiben können. Digitale Lösungen seien dabei ein zentraler Bestandteil der Angebote und unterstütze den Grundsatz ambulant vor stationär. Die Landesfachstelle setzt bewusst auf die enge Verzahnung von Praxis, Wissenschaft und Forschung. Durch die Anbindung an das Altersmedizinische Zentrum des Kreiskrankenhauses Wolgast sowie an die Abteilung für Geriatrie der Universitätsmedizin Greifswald steht ein multiprofessionelles Team mit hoher wissenschaftlicher Expertise zur Verfügung. Gerade im Hinblick auf die Gesundheit im Alter spielt die Verbindung von Forschung und praktischer Beratung eine entscheidende Rolle, betonte Ministerin Drese. Erste wissenschaftliche Erkenntnisse werden mit Spannung erwartet. Zugleich unterstrich Drese die Bedeutung von Netzwerken. Nur durch eine enge Zusammenarbeit aller Akteure von Pflege über Medizin bis hin zu kommunalen Strukturen können wir die Angebote kontinuierlich verbessern.

Millionen Tonnen CO2-Äquivalente. Wer Klimaschutz ernst meint, muss bei den Mooren anfangen. Genau hier liegt einer der größten Hebel für Mecklenburg-Vorpommern, so Backhaus weiter. Mecklenburg-Vorpommern verfügt bereits über umfangreiche praktische Erfahrungen im Moorschutz. Auf rund 35.000 Hektar Moorfläche wurden bereits Maßnahmen zur Wiedervernässung umgesetzt. Aktuell sind mehr als 20 Paludikultur- und Wiedervernässungsprojekte in Planung oder Umsetzung, darunter großflächige Demonstrationsvorhaben auf Niedermoorstandorten. Mit dem Paludi-MV-Pilotvorhaben werden großflächig neue Bewirtschaftungsformen auf nassen Mooren erprobt, wissenschaftlich begleitet durch die Universität Greifswald. Mit der Mooragentur Mecklenburg-Vorpommern wurde zudem eine bundesweit einzigartige Beratungs- und Vernetzungsstelle aufgebaut, die Landwirte, Verbände und Verwaltung bei der Umsetzung unterstützt. Wir haben in Mecklenburg-Vorpommern nicht nur Konzepte entwickelt, sondern konkrete Projekte in die Fläche gebracht. Diese reichen vom Peenetal über die Trebelregion bis hin zu modernen Paludikulturversuchen, so Minister Backhaus. Ein zentraler Ansatz ist die sogenannte Paludikultur, die landwirtschaftliche Nutzung nasser Moorstandorte etwa mit Schilf, Rohrkolben oder Rohrglanzgras. Paludikultur verbindet Klimaschutz mit Wertschöpfung. Sie bietet die Chance, Moorböden zu erhalten und gleichzeitig neue Einkommensquellen zu erschließen, etwa für Baustoffe, Substrate oder Bioenergie, so Minister Backhaus. Backhaus betonte, dass es nun auf eine zügige Umsetzung der neuen Richtlinie ankommt. Die Betriebe brauchen Planungssicherheit, langfristige Finanzierung und praxistaugliche Förderbedingungen. Die Transformation der Moorstandorte ist eine Generationenaufgabe. Sie gelingt nur gemeinsam mit der Landwirtschaft. Abschließend erklärte Backhaus: Die Palu-Richtlinie kann eine echte Trendwende einleiten. Mecklenburg-Vorpommern hat das Know-how, die Flächen und die Erfahrung, um bundesweit eine Leitregion für Moorschutz und Paludikultur zu sein. Rostock. In ihrer Rede beim dritten Baltic Sea Business Day im April hat Ministerpräsidentin Manuela Schwesig den Wert der Zusammenarbeit hervorgehoben. Unternehmen aus Mecklenburg-Vorpommern wollen Geschäfte im Ostseeraum machen. Wir laden Unternehmen aus anderen Ostseeländern ein, bei uns zu investieren. Denn wir sind davon überzeugt, durch gute Ostsee-Zusammenarbeit gewinnen alle. Die Zusammenarbeit mit den Nachbarn rund um die Ostsee voranzubringen, sei ihr ein persönliches Anliegen. Schwesig zog in ihrer Rede auch Bilanz. Das Handelsvolumen Deutschlands mit den Ostseeanrainerstaaten ist mit 341 Milliarden Euro größer als mit den Haupthandelspartnern China und den Vereinigten Staaten. Mecklenburg-Vorpommern wickelt etwa 25% seines Außenhandels mit den Ostseeländern ab. Nach vorläufigen Zahlen ist das Gesamtvolumen im vergangenen Jahr um 14% auf fast 21 Milliarden Euro gestiegen. Unser Außenhandel zeigt sich robust und im Aufwärtstrend. Das ist eine gute Nachricht und angesichts der schwierigen wirtschaftlichen Lage in ganz Deutschland keine Selbstverständlichkeit. Selbst wenn sich in diesen Zahlen auch der Verkauf eines großen Kreuzfahrtschiffs bemerkbar mache, sei Außenhandel im Wesentlichen der Handel mit Produkten des täglichen Lebens und des industriellen Bedarfs. Außenhandel bedeute Wertschöpfung im Land. Zu unseren Hauptexportgütern in den Ostseeraum gehört Weizen ebenso wie Schiffe. 70% der Düngemittel, die wir exportieren, gehen in den Ostseeraum.

0: um. Wir importieren Erdöl, Erdgas und Mineralölerzeugnisse. 94% dessen, was wir an Papier und Pappe importieren, kommt aus Finnland. Polen ist ohnehin einer unserer wichtigsten Außenhandelspartner. 2025 betrug das Handelsvolumen 1,4 Milliarden Euro, führte Schwesig aus. Das gute Ergebnis verdanken wir sowohl einheimischen Unternehmen, die sich im Import und Export betätigen, als auch Unternehmen aus den anderen Ostseestaaten, die in Mecklenburg-Vorpommern investiert haben und heimisch geworden sind, so die Ministerpräsidentin. Sie alle brächten die Wirtschaft ebenso voran wie die Zusammenarbeit rund um die Ostsee. Für die Landesregierung sei die Unterstützung der Unternehmen im Außenhandel ebenso wichtig wie der Kontakt zu Investoren im Ausland. Die Regierungschefin machte klar: Jedes Unternehmen, das in Mecklenburg-Vorpommern investieren oder erweitern will, findet in der Staatskanzlei und im Wirtschaftsministerium offene Türen und die Bereitschaft, konkret zu helfen. Wir sind ein Land der kurzen Wege und Ansiedlung ist bei uns Chefinsache. Das Engagement zahle sich aus. Der Außenhandel schaffe neue Arbeitsplätze. Das zeige unter anderem die Produktionserweiterung der Firma Haffdichtungen aus Ueckermünde. Auf dem deutsch-lettischen Wirtschaftstag wurden von Familie Runau konkrete Aufträge angebahnt und diese führen nun zu einer Erweiterung der Produktion. Jetzt werden mehr als 4 Millionen Euro investiert und am Standort neue Arbeitsplätze geschaffen, so die Regierungschefin. Schwesig nannte ein weiteres Beispiel. Während andere Regionen unter geopolitischen Spannungen stehen, wächst der Kreuzfahrttourismus in unserer Region und wir wachsen zusammen. Er macht den Ostseeraum für die Menschen erfahrbar. AIDA allein plant im nächsten Jahr 392 Anläufe in den Häfen des demokratischen Ostseeraums mit über 1,3 Millionen Passagieren. Das stärkt den Ostseeraum und wir sind mit AIDA vorn dabei, so die Regierungschefin. Mit mehr als 650 Gästen konnte auf dem dritten Baltic Sea Business Day ein neuer Besucherrekord aufgestellt werden. Er ist das Spitzentreffen der Ostseeanrainer, das Forum für den Ideentausch und die Plattform für Kontakte rund um die Ostsee. So Schwesig abschließend. Brero. Mit einer Informationsveranstaltung für Dauercamperinnen und Dauercamper startete das Ahoi Camp Dars kürzlich in seine erste vollständige Saison unter neuer Leitung. Umweltminister Dr. Till Backhaus konnte den Auftakt nicht persönlich begleiten, stellte aber vorab die besondere Verbindung von Mensch und Natur in den Mittelpunkt. Unsere Nationalparke sind Orte, an denen Menschen Natur in ihrer Ursprünglichkeit erleben können und gleichzeitig Verantwortung für ihren Schutz übernehmen. Genau darum geht es auch hier im Prero, sagte Minister Backhaus. Mecklenburg-Vorpommern verfügt mit dem Nationalpark Vorpommersche Boddenlandschaft, dem Nationalpark Jasmund und dem Nationalpark Müritz über drei einzigartige Schutzgebiete. Zusammen umfassen sie mehrere 10.000 Hektar wertvoller Natur. Von dichten Buchenwäldern über weitläufige Seenlandschaften bis hin zu sensiblen Küsten- und Meeresräumen. Gerade der Nationalpark Vorpommersche Boddenlandschaft steht in besonderer Weise für den Schutz unserer Ostsee und ihrer empfindlichen Lebensräume. Der Schutz unserer Meere und Küsten ist eine zentrale Aufgabe unserer Zeit. Die Boddenlandschaft zeigt eindrucksvoll, wie wertvoll und zugleich verletzlich diese Ökosysteme sind, betonte Backhaus. Der Campingplatz Prerow liegt inmitten dieses sensiblen Naturraums und wird nun mit dem Ahoy Camp Das behutsam weiterentwickelt. Ziel ist es, Naturerlebnis und Naturschutz in Einklang zu bringen und gleichzeitig einen hochwertigen, familienfreundlichen Tourismus zu ermöglichen. Minister Backhaus hatte sich persönlich intensiv für eine langfristige und tragfähige Lösung für den Standort eingesetzt und den gesamten Prozess aktiv begleitet. Mir war wichtig, dass wir für diesen besonderen Ort eine Perspektive schaffen, die sowohl der Natur als auch dem Menschen gerecht wird. Das ist uns mit dem neuen Konzept gelungen, so Backhaus. Grundlage für die Neuausrichtung war ein transparentes Interessenbekundungsverfahren, aus dem das Ahoy Camp Das als überzeugendster Anbieter hervorging. Ziel war es, einen nachhaltigen und wirtschaftlich tragfähigen Betrieb mit den hohen Anforderungen des Nationalparks in Einklang zu bringen. Im November 2025 wurde ein langfristiger Pachtvertrag mit einer Laufzeit von 25 Jahren beschlossen und damit die Grundlage für eine stabile Entwicklung geschaffen. Mit der Saison 2026 beginnt nun die schrittweise Umsetzung des Konzepts, das auf naturverträgliche Gestaltung, nachhaltige Materialien und klare Regeln für den Schutz sensibler Flächen setzt. Ich wünsche allen Besucherinnen und Besuchern einen wundervollen und unvergesslichen Urlaub hier bei uns in einer einmaligen Landschaft, die wir gemeinsam schützen und bewahren. So Minister Backhaus abschließend.
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im Norden sagt, ich begrüße dich ganz herzlich zur Morning Show hier live aus dem Sendestream Bremen. Wie gewohnt am Mikrofon für dich, dein Stadtmusikant Harald Guttner. Ja, und heute geht's musikalisch ein wenig sommerlich los mit einer Band, die habe ich am Donnerstag live gehört und für gut befunden. Für euch hier im Player Dada Dice und True Colors mit Lovely Day. Und ja, den wünsche ich euch auf alle Fälle. Und hinterher Stick Fixture mit Run Run River.

Ja, so ein bisschen Reggae zum Anfang habe ich gedacht, das weckt die müden Geister. Weiter geht's für euch mit ein bisschen Soul und das Ganze so ein bisschen mit Charlie Puth und Meghan Trainor und dem Titel Marvin Gaye über einen Musiker halt. Und der Bruno Mars kommt gleich hinterher und er fragt, darf ich dich heiraten? Marry you. Ja, mal sehen. Vielleicht fragen ja irgendwelche Leute demnächst auch noch, wen sie heiraten dürfen. Man darf gespannt sein. Ich weiß auf alle Fälle, dass meine Kollegin heute heiraten wird und dass das ja eine spannende Geschichte wird.

Vor das Heiraten hat der liebe Gott natürlich das Kennenlernen gesetzt. Und da gibt es ja manche Leute, die nutzen Datingportale und dann sind da ganz schicke Bilder von Frauen und dann, ja, dann triffst du die und dann bist du ein wenig überrascht. Und dann muss ich sagen, dann hat Helene Fischer den nächsten Song gut gewählt. Da steht nämlich, du fängst mich auf und lässt mich fliegen, weil andersrum wäre manchmal man ganz schnell an seine Grenzen gekommen. Und hinterher kommt für euch Malte Kelly, die Liebe siegt sowieso.

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4: Genau, wir für unsere Hörer. Und da habe ich erfahren von einer Hörerin, dass da eine klitzekleine Bildungslücke entstanden ist. Irgendwo zwischen den 80er und 90er Jahren. Ja, da kennt sie sich nicht ganz so gut aus. Das liegt aber auch daran, weil sie etwas später geboren ist. Ja, die Gunst der späteren Geburt ist in diesem Falle nicht immer gut, denn da gab es damals schon gute Musik, nämlich hier speziell für die Jenny, Kim Wilde und nicht Gina Wilde. Ich habe mich erkundigt, die kann gar nicht singen. Nein, die kann gar nicht singen. Aber Kim Wilde konnte es prima. Für euch hier im Player Kids in America und hinterher kommt Kylie Minogue mit einem ganz frischen Song zu ihrer Netflix-Deko. Line up!

Es gibt ja wissenschaftliche Erhebungen, dass angeblich Bedürfnisse an Urlaub bei Männern und Frauen sehr unterschiedlich sind. Dass dem wahrscheinlich wirklich so ist, das erfahrt ihr in den nächsten beiden Songs.

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1: So, Freunde, ich hab da mal ein paar Fragen an euch. Wollt ihr

0: Tja, Party, Palmen, das kann ich euch alles nicht bieten. Weiber sind hier auch keine, also ich sehe jedenfalls keine. Ja, aber Musik habe ich noch ein bisschen für euch. Und zwar ein ganz nettes Duo für euch hier gleich. Caro und Chris. Und wer das ist, das erfahrt ihr gleich. Für euch hier mit dem Titel Take a Chance und hinterher Siri mit Feeling Free.
1: Hallo, hier ist Caro von der Band Wild As Her und ich wünsche euch jetzt viel Spaß mit unserer Musik.
2: Hi, hier ist der Chris von der Band Wild As Her und ich wünsche euch viel Spaß mit unserer Musik.

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1: Bin ich, frickelt immer fix die Küche, hol mir was zu trinken und in der Zwischenzeit schicke ich euch mit dem nächsten Song schon mal in die zweite Stunde.

fliege ich durch die Welt. Das passt ja schon irgendwie, weil die erste Stunde ist ja heute schon wieder sowas von verflogen. Weiter geht's für euch mit Schweizer Musik und da gibt's durchaus mehr als DJ Bobo und Beatrice Egli und auch eine Menge dazwischen, wie zum Beispiel Krokus und Gotthard und natürlich diese Formation hier, Maulwurf, eine A Cappella-Formation aus der Schweiz mit dem Titel Runaround Sue im Original von Dino and the Bellmans und hinterher der gute Paul Anker, der seine liebste Diana mitbringt

Für euch kommt jetzt der Deutschlandteil dieser Sendung, nämlich zwei Schlager. Und das wird nicht eklig, nein. Nein, für euch im Player habe ich hier Mike Bauhaus und Sandy Christen.

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1: Immer wenn ich den nächsten Titel angesagt habe, dann hat Anke mich ein bisschen ausgelacht, weil der heißt Boat on the River. Dann hat sie gesagt, ha, Nussschalen. Ich meine, ein bisschen recht hat sie ja. Ich war ja schon einmal auf dem Hafengeburtstag in Hamburg. Der ist übrigens vom 8. bis 10. Mai wieder. Kann ich euch empfehlen. Tolle Musik dort, prima Schiffe anzuschauen. Alle wirklich so richtig große Pötte und so. Was wollte ich eigentlich sagen? Ach, ich wollte sagen, wir spielen Musik. Ja, wie gesagt, die habe ich immer ausgelacht wegen Boat on the River. Ein weiterer maritimer Song für euch hier. Kirsteberg, Ship to Shore.

0: stehe ich dann vor ein paar Tagen an meiner Theke, Kunde kommt an die Theke und sagt, ich hätte gern gemischtes Rinderhack. Ich gucke ihn erstmal ganz verwirrt an, aber dann denke ich so, eigentlich hat er ja recht. Man weiß nie genau, ob da mehr Gerd oder mehr Bertha drin ist. So ist das ja auch mit dem Schweinehack. Da weißt du auch nie, welches Schwein drin ist. Ja, was wollte ich sagen? Also, meinen nächsten Experten wollte ich ansagen. Für euch hier ein Buchtipp. Mord ist die beste Verteidigung oder auch Beseitigung. Ja, ich könnte euch da ja auch so ein paar Tipps geben, darf ich aber nicht. Fragt beim nächsten Metkauf einfach nicht, welches Schwein drin ist.
1: Ein gescheiterter Romanautor, der am alten Wohnmobil seines Vaters haust und seine gewitzte Putzhilfe Svetlana. Das ist das Ermittlerduo der Krimireihe von Volker Klüpfel. Im zweiten Teil, Mord ist die beste Beseitigung, geraten die beiden wieder in einen Fall, der es in sich hat. Und das rein zufällig, erzählt der Bestsellerautor.
2: Als sie gerade im Wohnmobil unterwegs sind und im Radio von einer vermissten Frau in einem blauen Auto hören, und genau das Auto entdecken sie kurz darauf, allerdings leer und die Frau bleibt verschwunden. Für Tommy wäre jetzt die Sache eigentlich erledigt, aber Svetlanas Spürnase schlägt natürlich sofort an und bei ihren Ermittlungen stoßen die beiden dann auf ein dunkles Geheimnis.
1: Ein spannender Krimi, gespickt mit jeder Menge Humor. Das ist die spezielle Mischung, die schon den ersten Teil der Reihe so erfolgreich gemacht hat.
2: Was den Fall angeht, da ging es ja im ersten Teil um das Geflüchtetenmilieu, im zweiten jetzt um die Abgründe von toxischen Partnerschaften. Also mir ist es einfach immer wichtig, dass die Fälle zwar spannend sind, aber auch aktuelle Themen behandeln. Ja, und das Ganze halt eingebettet in ein humorvolles Figurenensemble.
1: Nach Mord ist die beste Beseitigung wird es übrigens noch weitere Teile der Reihe geben, verrät Volker Klüpfel.
2: Also mich reizt, dass die, dadurch, dass sie in diesem alten Wohnmobil unterwegs sind, ganz viele Schauplätze flexibel wechseln können und dieses Unterwegssein auch die Dynamik zwischen den Figuren so verändert. Die Dialoge, die dann entstehen, das zu entwickeln, das macht mir beim Schreiben wahnsinnig viel Spaß.
0: Cooler Buchtitel, finde ich. Und das ist auch bestimmt was ich demnächst kaufen werde, weil, ja, vielleicht lernt man ja noch was so für den Alltag. Weiter geht's für euch hier mit Country-Musik. Wie sollte es anders sein? Gibt's bei mir ja öfter mal. Und wer mehr Country-Musik mag, dem empfehle ich eine Sendereihe, die auch hier auf dem Stream läuft, nämlich On the Road Again, die Country-Show aus dem hohen Norden. Gibt's immer am 2. und 4. Sonntag. Der Moderator übrigens sehr nett, also ich mag seine Sendung gerne hören, wobei ich muss sie eigentlich hören, ich habe ja gar keine andere Wahl, aber schön ist es trotzdem. Für euch geht's weiter hier mit Reba McEntire, mir und Bobby McGee und Hank Williams mit Big River.

Tennessee River. Ich könnte ja jetzt auch erzählen, ich wohne an einem großen, reißenden Fluss, aber ich habe letztens Bilder vom Missouri gesehen. Das war schon ein kleiner Unterschied zur Weser. Doch, so ein kleiner. Weiter geht's hier für euch mit Musik aus den 80ern. Ihr wisst ja, ich bin so leicht über 20, also geringfügig. Deswegen kenne ich eigentlich die 80er ganz gut. Und den nächsten Song, den kenne ich richtig gut, weil den gibt's gefühlt von 2 Millionen Musikern gecovert. Allerdings nicht in dieser Art und Weise wie die nächste Band hier. Für euch die Pet Shop Boys mit Always on My Mind und Erasure sagen schon, wir brauchen ein bisschen Respekt in der Welt.

Die 80er waren schon genau meine Zeit. Das war auch meine Disco-Zeit. Und ja, ich könnte euch Geschichten erzählen. Mache ich aber nicht. Nein, es gab zum Glück auch kein Facebook. Man kann nicht alles sehen, was ich damals angestellt habe. Es reicht auch, wenn ich es weiß. Ne? Für euch geht es hier weiter mit Orchestra Manövers in the Dark mit Enola Gay. Und hinterher kommt für euch Soft Cell, Say Hello, Wave Goodbye.

das war schon wieder 2 Stunden. Moin, moin, die Morningshow hier live aus dem Sendestudio in Bremen. Ich bedanke mich ganz lieb fürs Lauschen, wünsche euch noch einen charmanten Rest Sonnabend und ja, vielleicht kauft ihr heute Grillfleisch. Also das Wetter ist ja eigentlich gut dafür. Es gibt das beste Grillfleisch natürlich bei... Ach, Mist, das hat mein Chef mir verboten zu erzählen. Sorry. Kommt einfach nach Bremen, ich kann euch die Adresse verraten. In diesem Sinne, tschüssi, servus und bye bye. Ciao.

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1: Parchim. Im April fand in Parchim im Beisein von Sozialministerin Stefanie Drese der erste Fachtag Wohnraumanpassung Zukunft zu Hause statt. Die Veranstaltung wurde von der Landesfachstelle für Wohnen und Digitalisierungsberatung Mecklenburg-Vorpommern organisiert und brachte Expertinnen und Experten aus Beratung, Pflege, Medizin und Kommunen zusammen. Die seit 2024 bestehende Landesfachstelle soll insbesondere ältere Menschen, Menschen mit Beeinträchtigungen sowie Personen mit pflegerischem Bedarf im Alltag unterstützen und so ein selbstbestimmtes Leben ermöglichen, verdeutlichte Drese zum Start des Fachtags. Ziel sei der Aufbau einer landesweit leicht zugänglichen, qualitativ hochwertigen und zukunftsfähigen Beratungsstruktur im Bereich barrierefreies Bauen und Wohnen, so die Ministerin. Im Mittelpunkt stehe die Wohnberatung als zentrale Anlaufstelle. Sie analysiert den individuellen Hilfebedarf, berät zu Möglichkeiten der Wohnraumanpassung und Finanzierung, unterstützt bei der Antragstellung und vermittelt passende Kontakte. Die Wohnberatung ist der Schlüssel, um Menschen konkret und passgenau zu unterstützen, so die Ministerin. Ein weiterer Schwerpunkt liege auf der Vermittlung von Informationen zu technischen und digitalen Hilfsmitteln. Diese leisten nach Aussage von Drese einen entscheidenden Beitrag dazu, dass Menschen möglichst lange in ihrer eigenen Häuslichkeit verbleiben können. Digitale Lösungen seien dabei ein zentraler Bestandteil der Angebote und unterstütze den Grundsatz ambulant vor stationär. Die Landesfachstelle setzt bewusst auf die enge Verzahnung von Praxis, Wissenschaft und Forschung. Durch die Anbindung an das Altersmedizinische Zentrum des Kreiskrankenhauses Wolgast sowie an die Abteilung für Geriatrie der Universitätsmedizin Greifswald steht ein multiprofessionelles Team mit hoher wissenschaftlicher Expertise zur Verfügung. Gerade im Hinblick auf die Gesundheit im Alter spielt die Verbindung von Forschung und praktischer Beratung eine entscheidende Rolle, betonte Ministerin Drese. Erste wissenschaftliche Erkenntnisse werden mit Spannung erwartet. Zugleich unterstrich Drese die Bedeutung von Netzwerken. Nur durch eine enge Zusammenarbeit aller Akteure von Pflege über Medizin bis hin zu kommunalen Strukturen können wir die Angebote kontinuierlich verbessern und den Ratsuchenden noch mehr Vorteile bieten. Die Wohn- und Digitalisierungsberatung ergänzt die bestehenden Angebote der Pflegestützpunkte. Sie richte sich ausdrücklich nicht nur an pflegebedürftige Menschen, sondern steht im Sinne der Prävention allen Bürgerinnen und Bürgern offen. Das Sozialministerium Mecklenburg-Vorpommern fördert die Landesfachstelle mit jährlich 600.000 Euro. Unser Ziel ist klar. Wir wollen, dass die Menschen in unserem Land so lange wie möglich selbstbestimmt, sicher und gut versorgt in ihrem eigenen Zuhause leben können. Die Landesfachstelle leistet dazu einen wichtigen Beitrag, so Ministerin Drese abschließend. Schwerin. Der Minister für Klimaschutz, Landwirtschaft, ländliche Räume und Umwelt Mecklenburg-Vorpommerns, Dr. Till Backhaus, begrüßte die vom Bundesumweltministerium vorgestellte PALU-Förderrichtlinie zur Wiedervernässung und nachhaltigen Nutzung von Moorböden. Die neue PALU-Richtlinie setzt ein starkes Signal für den Klimaschutz und eröffnet gleichzeitig neue wirtschaftliche Perspektiven für unsere Landwirtschaft. Für Mecklenburg-Vorpommern ist sie von herausragender Bedeutung, erklärte Minister Backhaus. Mit rund 300.000 Hektar Moorfläche gehört Mecklenburg-Vorpommern zu den moorreichsten Bundesländern Deutschlands. Das entspricht etwa 12-13% der Landesfläche. Gleichzeitig sind entwässerte Moore die größte Einzelquelle von Treibhausgasemissionen im Land und verursachen jährlich rund 6 Millionen Tonnen CO2-Äquivalente. Wer Klimaschutz ernst meint, muss bei den Mooren anfangen. Genau hier liegt einer der größten Hebel für Mecklenburg-Vorpommern, so Backhaus weiter. Mecklenburg-Vorpommern verfügt bereits über umfangreiche praktische Erfahrungen im Moorschutz. Auf rund 35.000 Hektar Moorfläche wurden bereits Maßnahmen zur Wiedervernässung umgesetzt.

unterstützt. Wir haben in Mecklenburg-Vorpommern nicht nur Konzepte entwickelt, sondern konkrete Projekte in die Fläche gebracht. Diese reichen vom Peenetal über die Trebelregion bis hin zu modernen Paludikulturversuchen, so Minister Backhaus. Ein zentraler Ansatz ist die sogenannte Paludikultur, die landwirtschaftliche Nutzung nasser Moorstandorte etwa mit Schilf, Rohrkolben oder Rohrglanzgras. Paludikultur verbindet Klimaschutz mit Wertschöpfung. Sie bietet die Chance, Moorböden zu erhalten und gleichzeitig neue Einkommensquellen zu erschließen, etwa für Baustoffe, Substrate oder Bioenergie, so Minister Backhaus. Backhaus betonte, dass es nun auf eine zügige Umsetzung der neuen Richtlinie ankommt. Die Betriebe brauchen Planungssicherheit, langfristige Finanzierung und praxistaugliche Förderbedingungen. Die Transformation der Moorstandorte ist eine Generationenaufgabe. Sie gelingt nur gemeinsam mit der Landwirtschaft. Abschließend erklärte Backhaus: Die Palu-Richtlinie kann eine echte Trendwende einleiten. Mecklenburg-Vorpommern hat das Know-how, die Flächen und die Erfahrung, um bundesweit eine Leitregion für Moorschutz und Paludikultur zu sein. Rostock. In ihrer Rede beim dritten Baltic Sea Business Day im April hat Ministerpräsidentin Manuela Schwesig den Wert der Zusammenarbeit hervorgehoben. Unternehmen aus Mecklenburg-Vorpommern wollen Geschäfte im Ostseeraum machen. Wir laden Unternehmen aus anderen Ostseeländern ein, bei uns zu investieren. Denn wir sind davon überzeugt, durch gute Ostsee-Zusammenarbeit gewinnen alle. Die Zusammenarbeit mit den Nachbarn rund um die Ostsee voranzubringen, sei ihr ein persönliches Anliegen. Schwesig zog in ihrer Rede auch Bilanz. Das Handelsvolumen Deutschlands mit den Ostseeanrainerstaaten ist mit 341 Milliarden Euro größer als mit den Haupthandelspartnern China und den Vereinigten Staaten. Mecklenburg-Vorpommern wickelt etwa 25% seines Außenhandels mit den Ostseeländern ab. Nach vorläufigen Zahlen ist das Gesamtvolumen im vergangenen Jahr um 14% auf fast 21 Milliarden Euro gestiegen. Unser Außenhandel zeigt sich robust und im Aufwärtstrend. Das ist eine gute Nachricht und angesichts der schwierigen wirtschaftlichen Lage in ganz Deutschland keine Selbstverständlichkeit. Selbst wenn sich in diesen Zahlen auch der Verkauf eines großen Kreuzfahrtschiffs bemerkbar mache, sei Außenhandel im Wesentlichen der Handel mit Produkten des täglichen Lebens und des industriellen Bedarfs. Außenhandel bedeute Wertschöpfung im Land. Zu unseren Hauptexportgütern in den Ostseeraum gehört Weizen ebenso wie Schiffe. 70% der Düngemittel, die wir exportieren, gehen in den Ostseeraum. Wir importieren Erdöl, Erdgas und Mineralölerzeugnisse. 94% dessen, was wir an Papier und Pappe importieren, kommt aus Finnland. Polen ist ohnehin einer unserer wichtigsten Außenhandelspartner. 2025 betrug das Handelsvolumen 1,4 Milliarden Euro, führte Schwesig aus. Das gute Ergebnis verdanken wir sowohl einheimischen Unternehmen, die sich im Import und Export betätigen, als auch Unternehmen aus den anderen Ostseestaaten, die in Mecklenburg-Vorpommern investiert haben und heimisch geworden sind, so die Ministerpräsidentin. Sie alle brächten die Wirtschaft ebenso voran wie die Zusammenarbeit rund um die Ostsee. Für die Landesregierung sei die Unterstützung der Unternehmen im Außenhandel ebenso wichtig wie der Kontakt zu Investoren im Ausland. Die Regierungschefin machte klar: Jedes Unternehmen, das in Mecklenburg-Vorpommern investieren oder erweitern will, findet

0: in der Staatskanzlei und im Wirtschaftsministerium offene Türen und die Bereitschaft, konkret zu helfen. Wir sind ein Land der kurzen Wege und Ansiedlung ist bei uns Chefinsache. Das Engagement zahle sich aus. Der Außenhandel schaffe neue Arbeitsplätze. Das zeige unter anderem die Produktionserweiterung der Firma Haftdichtungen aus Ueckermünde. Auf dem deutsch-lettischen Wirtschaftstag wurden von Familie Runau konkrete Aufträge angebahnt und diese führen nun zu einer Erweiterung der Produktion. Jetzt werden mehr als 4 Millionen Euro investiert und am Standort neue Arbeitsplätze geschaffen, so die Regierungschefin. Schwesig nannte ein weiteres Beispiel. Während andere Regionen unter geopolitischen Spannungen stehen, wächst der Kreuzfahrttourismus in unserer Region und wir wachsen zusammen. Er macht den Ostseeraum für die Menschen erfahrbar. AIDA allein plant im nächsten Jahr 392 Anläufe in den Häfen des demokratischen Ostseeraums mit über 1,3 Millionen Passagieren. Das stärkt den Ostseeraum und wir sind mit AIDA vorn dabei, so die Regierungschefin. Mit mehr als 650 Gästen konnte auf dem dritten Baltic Sea Business Day ein neuer Besucherrekord aufgestellt werden. Er ist das Spitzentreffen der Ostseeanrainer, das Forum für den Ideentausch und die Plattform für Kontakte rund um die Ostsee. So Schwesig abschließend. Brero. Mit einer Informationsveranstaltung für Dauercamperinnen und Dauercamper startete das Ahoi Camp DARS kürzlich in seine erste vollständige Saison unter neuer Leitung. Umweltminister Dr. Till Backhaus konnte den Auftakt nicht persönlich begleiten, stellte aber vorab die besondere Verbindung von Mensch und Natur in den Mittelpunkt. Unsere Nationalparke sind Orte, an denen Menschen Natur in ihrer Ursprünglichkeit erleben können und gleichzeitig Verantwortung für ihren Schutz übernehmen. Genau darum geht es auch hier im Brero, sagte Minister Backhaus. Mecklenburg-Vorpommern verfügt mit dem Nationalpark Vorpommersche Boddenlandschaft, dem Nationalpark Jasmund und dem Nationalpark Müritz über 3 einzigartige Schutzgebiete. Zusammen umfassen sie mehrere 10.000 Hektar wertvoller Natur. Von dichten Buchenwäldern über weitläufige Seenlandschaften bis hin zu sensiblen Küsten- und Meeresräumen. Gerade der Nationalpark Vorpommersche Boddenlandschaft steht in besonderer Weise für den Schutz unserer Ostsee und ihrer empfindlichen Lebensräume. Der Schutz unserer Meere und Küsten ist eine zentrale Aufgabe unserer Zeit. Die Boddenlandschaft zeigt eindrucksvoll, wie wertvoll und zugleich verletzlich diese Ökosysteme sind, betonte Backhaus. Der Campingplatz Brero liegt inmitten dieses sensiblen Naturraums und wird nun mit dem Ahoi Camp DARS behutsam weiterentwickelt. Ziel ist es, Naturerlebnis und Naturschutz in Einklang zu bringen und gleichzeitig einen hochwertigen, familienfreundlichen Tourismus zu ermöglichen. Minister Backhaus hatte sich persönlich intensiv für eine langfristige und tragfähige Lösung für den Standort eingesetzt und den gesamten Prozess aktiv begleitet. Mir war wichtig, dass wir für diesen besonderen Ort eine Perspektive schaffen, die sowohl der Natur als auch dem Menschen gerecht wird. Das ist uns mit dem neuen Konzept gelungen, so Backhaus. Grundlage für die Neuausrichtung war ein transparentes Interessenbekundungsverfahren, aus dem das Ahoi Camp DARS als überzeugendster Anbieter hervorging. Ziel war es, einen nachhaltigen und wirtschaftlich tragfähigen Betrieb mit den hohen Anforderungen des Nationalparks in Einklang zu bringen. Im November 2025 wurde ein langfristiger Pachtvertrag mit einer Laufzeit von 25 Jahren beschlossen und damit die Grundlage für eine stabile Entwicklung geschaffen. Mit der Saison 2026 beginnt nun die schrittweise Umsetzung des Konzepts, das auf naturverträgliche Gestaltung, nachhaltige Materialien und klare Regeln für den Schutz sensibler Flächen setzt. Ich wünsche allen Besucherinnen und Besuchern einen wundervollen und unvergesslichen Urlaub hier bei uns in einer einmaligen Landschaft, die wir gemeinsam schützen und bewahren. So Minister Backhaus abschließend.
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und herzlich willkommen zu einer brandneuen Ausgabe von The Heart of Country, unserem gemeinsamen Start ins Wochenende hier bei Country Road 58 und Hall of Music. Mein Name ist Thomas Mandt. Wie immer freue ich mich riesig, dass wir wieder gemeinsam ins Wochenende starten. Ach, endlich wieder Samstag, Zeit zum Relaxen. Nehmen uns ein Kaltgetränk bei den heißen Temperaturen. Das Einzige, was jetzt noch fehlt, ist heiße Country-Musik. Und die habe ich natürlich für euch eingepackt. Im Jahre 1975, da hat der gute Don Williams einen Song rausgebracht. Der trägt den Titel It Must Be Love. 25 Jahre später, im Jahre 2000, hat Alan Jackson den Song gecovert. Nochmal 25 Jahre später, im Jahr 2025, spielen wir den als erstes bei The Heart of Country. Hier ist Alan Jackson. Hallo Alan!

Be Love. 1975 das Original von Don Williams und 25 Jahre später und nochmal 25 Jahre später die Coverversion von Alan Jackson bei The Heart of Country, unserem gemeinsamen Start ins Wochenende hier bei Country Road 58 und Hall of Music. Mein Name ist Thomas Mandt, freue mich wirklich, dass wir zusammen ins Wochenende starten. Bei so einem schönen Wetter hier im Studio ist es schön knusprig warm, ich schmelze so halb dahin und ich habe jede Menge gute Country-Musik, die mir beim Dahinschmelzen hilft und euch hoffentlich auch. Und wenn nicht, dann schickt mir doch einfach eure Musikwünsche an thomasradioshow@gmail.com. Die E-Mail-Adresse thomasradioshow@gmail.com oder ruft mich einfach an. 0911 610 40 90 3 ist die heiße Linie, die Hotline, das passt ja irgendwie, ins Studio. 0911 610 40 90 3. Damit erreicht ihr mich hier im Studio und dann könnt ihr auch eure Musikwünsche und natürlich auch Grüße loswerden. Alles kein Problem. Gleich habe ich Kid Rock für euch, Half Your Age, Chad Brock mit Yes und vorher Musik von einer Gruppe aus Holland, die nennen sich Black Hills Country Band und die haben sich einen Song vorgenommen, den wir alle kennen und lieben und schon lange nicht mehr gehört haben. Achy Breaky Heart im Original von Billy Ray Cyrus.

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Ja, wenn man everything at the same time macht, also vieles zur gleichen Zeit versucht, dann kriegt man unter Umständen ein kleines Problem. Wir haben hier ein kleines technisches Problem gehabt. Es war schon fast ein größeres. Erst war Mindstream weg hier. Der Sendeserver hat gemeint, er muss nicht mehr. Und das habe ich schnell wieder ans Laufen gekriegt. Also auf Country Road 58 war ich gleich wieder zu hören. Aber bei unseren zugeschalteten Sendern, da hat es ein bisschen länger gedauert. Da musste ich mit dem Kollegen in Hannover telefonieren, damit wir das wieder hinschalten. Aber jetzt sind wir alle beieinander. Und zwar Country Road 58, natürlich auch Hall of Music in Bremen. SVR Hanse Radio ist auch wieder mit zugeschaltet. So, der Knoten ist aus dem Kabel. Und jetzt kann ich euch ja auch erzählen, dass wir Zuwachs bekommen haben. Nein, nicht meine Frau und ich, da aus der Zeit sind wir raus. Nein, die Heart of Country Radio Familie, die hat Zuwachs bekommen, denn jetzt sind wir mit dabei bei Satzzentrale Retro. Schön, dass wir jetzt nach einem kleinen bisschen holprigen Start alle miteinander dabei sind. Freue ich mich. Schön. Jetzt sage ich euch gleich, wie ihr Musikwünsche loswerden könnt. Nämlich mit der 0911 610 40 90 3. Das ist die 0911 610 40 90 3. Oder ihr e-mailt an thomasradioshow@gmail.com. Das wäre thomasradioshow@gmail.com. Die WhatsApp-Line, die es auch gibt, die sage ich euch dann gleich, weil sonst haben wir zu viel Zahlengewirr hier und das merkt sich ja alles keiner. Und dann könnt ihr da auch noch eine Text- und eine Sprachnachricht hinterlassen. Aber jetzt machen wir erst wieder ein bisschen Musik.

Ihr Lieben, ihr seid richtig klasse. Ihr lasst euch auch von technischen Schwierigkeiten nicht aus der Bahn bringen und bleibt dabei und schickt mir Musikwünsche und so Daumen hoch, Emojis und lauter so tolle Sachen. Dankeschön für die Unterstützung moralischerseits. Das ist richtig schön, das freut mich und dann weiß ich, dass ich hier das irgendwas mache ich richtig und das ist okay, da freue ich mich drüber. Musikwünsche. Ich habe euch ja versprochen vorhin oder gesagt, ich spiele jetzt dann gleich Musikwünsche. Vorher gebe ich euch noch ganz kurz mal die WhatsApp-Line, damit ihr da auch Kontakt aufnehmen könnt. Das ist die 0160 490 3223. Die WhatsApp-Line für eure Sprachnachrichten, Textnachrichten ist die 0160 490 3223. Jetzt habe ich Alabama für euch. She's got that look. Danach habe ich the song Remembers When von der Mary Chapin Carpenter. So, und diese Musik, da war schon wieder ein Anruf, Entschuldigung, diese Musikwünsche, die kommen. Alabama, das ist ein schöner Musikwunsch, so ein richtiger Schmusesong, könnt ihr da ein bisschen lauter drehen, eure Freundin und euren Freund oder euren Freund in den Arm nehmen, oh weia, jetzt geht das schon wieder los hier. Und dazu ein bisschen schmusen, wenn ihr wollt, auch zum nächsten Song, dann The Song Remembers When. Einmal von der Dani gewünscht, The Song Remembers When, und vorher vom Harry, der hat sich dann Alabama gewünscht. Und danach, nach diesen beiden Songs, gibt's eine richtig schöne Oldie-Runde. Oh, richtig toll, freut euch! Und hier ist The Heart of Country. Mein Name ist Thomas Mandt. Jetzt auch neu auf Sattzentrale Retro.

The Song Remembers When. Ja, das stimmt ja auch irgendwo. In dem Lied geht es ja darum, dass sie unterwegs ist im Auto, zu kleinen Stopp gemacht hat, in einen Laden reingegangen ist, was gekauft hat, und als sie an der Kasse stand, lief über den Lautsprecher ein bestimmtes Lied und das hat Erinnerungen in ihr wachgerufen. Und da hat sie sich an eine andere Autofahrt erinnert, wo sie auch schöne Musik gehört haben, mitgesungen und so weiter. Und warum stimmt das? Das werde ich euch jetzt gleich beweisen, weil ich habe jetzt so eine richtig schöne Oldie-Runde und ich kann mir sehr gut vorstellen, dass für den einen oder anderen diese Oldies so ein bisschen Erinnerungen bringen. Also für mich auf jeden Fall. Ich bin ja, muss ich sagen, seitdem ich so ein kleiner Steppke war, schon Country-Music-Fan und als ich aufgewachsen bin, liefen diese Songs, die jetzt gleich kommen, im Radio. Zum Beispiel Tom T. Hall, Ravishing Ruby, El Paso City von Marty Robbins. Das ist der zweite Teil sozusagen zu El Paso, die Fortsetzung. Und dann habe ich USJ am Ende mit unserem Samstags Johnny Cash mit einem Song, von dem viele Leute sagen, oh, schon wieder im Radio, kann ich ja nicht mehr hören. Doch, kann man immer noch hören, ist nämlich gut. Und ist außerdem auch noch gewünscht, der USJ-Song, der unser Johnny-Song hier am Wochenende, Johnny Cash mit Ring of Fire. Und das hat sich auch der Harry gewünscht in Unna und deswegen kriegst du das auch, Harry. Den Anfang in dieser Vierergruppe hier, das ist die Dame. Wenn man von der ein Lied spielt, besonders dieses Lied, dann darf man da als Moderator, auch wenn es einem noch so sehr in den Mikrofonreglern juckt, man darf da nicht drüber reden, also nicht drüber sprechen, drauf sprechen. Das muss man von Anfang an vom ersten Ton spielen. Und damit ich gar nicht erst in die Versuchung komme, mache ich jetzt gleich mein Mikro zu und drücke den Knopf, damit das Lied abfährt. Hier ist die einzige wahre Queen of Country, Patsy Cline, Crazy.

Unser Samstags-Johnny-USJ mit Ring of Fire. Einem Song übrigens, den er gar nicht mal selber geschrieben hat. Der wurde co-geschrieben von einem Herrn namens Mel Kilgore zusammen mit June Carter Cash. Und eine kleine, so ein Trivia, so ein kleines Fakt am Rande. Außerdem war dieser Song einer der ersten Songs von Johnny Cash, wo er Trompeten eingesetzt hat. Und er war auch der Erste, der Trompeten in seinen Country-Arrangements eingesetzt hat und das Ganze dann auch populär gemacht hat. Wenn ihr mögt, dann dürft ihr auch gerne mal einen USJ raussuchen, unseren Samstags-Johnny. Muss ja nicht I Walked the Line oder Ring of Fire sein, kann ruhig auch mal was sein, was Älteres, noch älter, aus den 50er, Ende der 50er, wo angefangen hat, aus den 60ern, was auch immer ihr mögt, darf natürlich auch einer der großen Hits sein, kein Problem. Wie macht ihr das? Ihr schickt mir eine E-Mail an thomasradioshow@gmail.com. thomasradioshow@gmail.com, schreibt in den Betreff USJ oder einfach Johnny Cash und dann schreibt ihr mir einen Text rein, was ihr gerne von ihm hören möchtet und dann spiele ich das. Ich denke mal, als alter Johnny Cash Fan, der ich bin, dürfte ich so ziemlich alles haben, auf das man Zugriff haben kann. Also könnt ihr mich ja mal herausfordern und mal versuchen, einen Titel zu wünschen, den ich nicht habe. Vielleicht muss ich den dann ja noch extra kaufen gehen. Mach ich glatt, weil dann ich muss das ja auch haben als echter Sammler. Ne? Also thomasradioshow@gmail.com, da dürft ihr mal euren USJ loswerden. Musikwünsche für diese Sendung gibt's, ist auch noch Platz, dürft ihr die E-Mail auch gerne nutzen. Oder ihr dürft auch gerne WhatsAppen an 0160 490 3223. Sage ich nochmal die WhatsApp-Line 0160 490 3223. Da dürft ihr gerne eure Musikwünsche per Text oder auch gerne per Sprachnachricht loswerden, wie ihr möchtet. Jetzt habe ich mal eine Frage. Wenn ich euch bitten würde, ein CD-Cover, ein Schallplattencover zu designen für einen Song, der sich darum dreht, If the world had a front porch, also wenn die Welt eine Veranda hätte. Also ich habe mir das so vorgestellt, grundsätzlich so schwarzer Hintergrund mit Sternen, vorne die Erde und drunter so eine Veranda. Und da sitzen die beiden dann drauf mit einem Bierchen in der Hand vielleicht oder einem Glas Whisky, ihren Gitarren und singen diesen Song, If the world had a front porch. Von wem rede ich? Von Tracy Lawrence und Luke Combs.

0: Some Things Never Change.
1: Cool.
0: Mm. Tim McGraw hier. Gute Musik bei The Heart of Country auf Country Road 58, Hall of Music, SVR, Hanse Radio und seit heute, seit dieser Sendung auch bei Sattzentrale Retro. Freut mich riesig, dass jetzt alle miteinander ins Wochenende starten können. Unsere Familie hier, unsere Heart of Country Familie wächst so langsam. Schön, freut mich. 0911 610 40 90 3 ist die Studio-Hotline. Wenn ihr noch Musikwünsche habt, dürft ihr gerne loswerden. 0911 610 40 90 3. Jetzt habe ich zwar nicht drei, sondern zwei Musikwünsche und alle beide sind von Myra. Und die möchte ich jetzt mal so im Doppelpack spielen. Und zwar hat sie sich rausgesucht Cooper Allen, I Plead the Fifth und danach Fancy Like und das ist Mr. Walker Hayes. Ah!

0: Du, Fancy-like.
1: Jawohl, Fancy-like. Wir machen es einfach ein bisschen vornehm beim Date. Wir gehen zu Applebee's und da gibt's ja so eine kleine Geschichte. Applebee's ist ja so eine Restaurantkette in den USA und war ich auch ein paar Mal, als ich in Florida war. Und da gab es mal einen Oreo-Shake auf der Speise-Getränkekarte und das Ding wurde irgendwann dann rausgenommen. Ich weiß nicht, ob es nicht mehr gelaufen ist, ob es keiner mehr haben wollte, aber gab es dann nicht mehr. Dann kam dieser Song raus und in dem Song wird ja von diesem Oreo-Shake gesprochen, dass sie da die Pommes drin tunkt und so. Und nachdem der Song Nummer 1 war über Monate in den amerikanischen Country-Charts, ja, man soll es nicht glauben, war der Oreo-Shake auf einmal bei Applebee's wieder auf der Speisekarte. Man müsste mal anrufen und mal nachfragen, ob die immer noch den Oreo-Shake drin haben oder ob die den schon wieder aus der Speisekarte rausgeschmissen haben, aus der Getränkekarte. Man weiß es ja alles nicht. Also rausschmeißen tue ich hier gar nichts. Alles, was an Musikwünschen kommt, wird auch gespielt. thomasradioshow@gmail.com. WhatsApp ist 0160 490 3223. Paradise Lost on Me. Hier ist die Zac Brown Band.

Großartige Country-Musik kommt natürlich nur aus den USA, richtig? Falsch. Großartige Country-Musik gibt's überall in der Welt und das beweise ich euch jetzt in den nächsten Minuten. Ein paar Sachen habe ich jetzt mal rausgesucht, die nicht aus Nashville kommen, aus den USA oder aus Kanada. Jetzt gehen wir mal nach Irland, auf die Emerald Isle, die grüne Insel. Okay, zugegebenerweise, der Künstler, der als erstes hier für uns singen wird, der stammt ursprünglich aus Louisiana, lebt aber jetzt in Irland. Und danach habe ich eine Sängerin, die definitiv irisch ist und sie heißt Shauna McStravack. Sie covert Twist and Shout von der Mary Chapin Carpenter und davor, wie gesagt, der Herr aus Louisiana, der jetzt in Irland lebt, der heißt Robert Mizell und der covert auch und der covert Josh Turner und das ist der Lieblingssong von mir, vom Josh Turner. Ja, das ist doch so richtig schön zum Schwufen, ne? Hier ist er mit dem George Turner Song Robert Mizell, Your Man.

die Füße noch stillhalten kann, dem ist auch nicht mehr zu helfen. Shauna McTravock aus Irland mit Twist and Shout, Original von Mary Chapin und Carpenter, und das Teil, das geht so richtig in die Füße. Also mir hat es jetzt da auch schon in den Kniescheiben und sonst wo gekracht, hier vor lauter Rumgehüpfe im Studio. Aber ich setze jetzt noch ein bisschen was drauf, weil ich habe ja gerade gesagt, Country-Musik nicht notwendigerweise nur aus den USA und Kanada. Nein, überall in der Welt gibt es gute Country-Musik, in Irland. Und jetzt setze ich noch einen, eigentlich sogar zwei drauf, und beweise euch, dass es Country-Musik in Ländern gibt, wo man es gar nicht denkt vielleicht. Wo man sich sagt, nur da Country-Musik, die hören doch ganz andere Sachen. Zum Beispiel in Norwegen, da gibt es einen Künstler, der heißt Arlie Carlson, und von dem hören wir dann gleich ein schönes Lied, das heißt Back in the 70s. Und vorher habe ich noch einen Künstler rausgesucht aus einem Land, von dem ich nicht dachte, ganz bestimmt nicht, dass es da Country-Musik gibt. Dann habe ich meine Frau kennengelernt, und die stammt nämlich aus diesem Land, und die hat mich eines Besseren belehrt. Und deswegen gibt es jetzt Musik aus Südafrika. Ein Glen Campbell-Song, Rhinestone Cowboy, gecovert hier

habe gerade im Hintergrund, während die Musik lief, kurz eine E-Mail gelesen, die gekommen ist vom Volker aus Stuttgart. Und der sagt, Mensch, toll, das hätte ich ja nicht gedacht. Ich dachte, Country-Musik ist eigentlich so aus Amerika und vielleicht noch Deutschland so mit Truckstop. Ja, das hast du aber nur so gedacht, mein Lieber. Country-Musik gibt's wirklich überall in der Welt. Man soll es nicht glauben. Es gibt übrigens, und das spiele ich dann nächste Woche, das kriege ich heute nicht mehr rein, es gibt übrigens auch Country-Musik in Kenia. Ich habe mal vor einer Weile in einer anderen Sendung ein Interview gemacht mit einem kenianischen Country-Musik-Sänger und der heißt auch noch Elvis, ne? Ja, passt ja irgendwie so halbwegs jedenfalls. Ja, Elvis hat ja auch mal, also der Presley Elvis hat ja auch mal so ein bisschen Country gemacht, aber dieser Elvis, Nyaruri heißt der und der stammt aus Kenia, aus Nairobi irgendwie, glaube ich, oder so, keine Ahnung, auf jeden Fall. Macht der auch tolle Country-Musik? Das suche ich mal raus für nächste Woche. Da habe ich schon so eine Idee, was ich da mal spielen könnte. Jetzt habe ich noch so einen flotten Dreier für euch. Und da habe ich unter anderem Victoria Shaw, Never Alone. Und dann habe ich etwas, einen Titel von Michael Morgan, William Michael Morgan, und der singt über was, das kennen viele von euch vielleicht schon gar nicht mehr. Das sind so große, schwarze Schallplatten mit einem kleinen Loch. Die waren damals aus Vinyl, Vinyl. Darüber singt der. Und dann habe ich noch so einen aus der Rubrik Country kommt nicht nur aus USA, nämlich auch, und das hat mich damals auch erstaunt, aus Island. Und da gibt's einen Herrn, der heißt Axel O. Und der hat zusammen mit einer Dame namens Milo Deering eine ganz tolle Coverversion von John Denvers Take Me Home Country Road rausgebracht. Und das gibt's dann auch noch gleich auf die Ohren. Jetzt geht's erstmal los mit Victoria Shaw.

Von der Insel mit den Löchern drin, wo warmes Wasser und Dämpfe raussteigen. Island, das war Axel O. oder auch bekannt unter Axel Omarsson. Und seine Version zusammen mit Milo Deering von Take Me Home Country Road, finde ich, hat er gut gemacht, gefällt mir. Ist auch ein ganz, ganz toller Typ. Hatte die Gelegenheit vor einigen, na, muss schon sagen Jahren jetzt, bald 2-3 Jahre her, mit ihm ein Interview zu führen in einer anderen Sendung, auch bei Country Road 58, Country Coffee and Conversation. Und da hat er so ein bisschen über seine Karriere erzählt und welchen Stellenwert Country-Musik auch hat, gerade in Island, weil da gab es ja damals auch einen AFN, also ein Armed Forces Radiosender von den amerikanischen Truppen, die dort stationiert waren, und da war Country-Musik und immer noch ist Country-Musik da sehr, sehr beliebt, und deswegen hat er sich gedacht, macht er Country, er mag es auch und er macht es auch gut. Apropos macht's gut, ihr Lieben, es wird Zeit, mich von euch zu verabschieden. Man soll es kaum glauben, ich kriege noch ein paar Takte von einem Song rein, weil ich wieder so viel geplappert habe. Naja, kann man ja mal machen, ne? Ich bedanke mich bei allen angeschlossenen Funkhäusern und Funkhäuserinnen, bei Country Road 58, Hall of Music, bei SVR Hanse Radio und jetzt natürlich auch bei Satzzentrale Retro, bei euch allen fürs Zuhören, fürs Zuschalten, fürs Mitmachen. Und ich hoffe, nächste Woche geht's dann auch, da bin ich auch sicher, störungsfrei über die Antenne bzw. über den Stream. Bis dahin, so long und happy trails. Ich bin Thomas Mandt, er ist Ty Herndon. Mit einem damn good feeling, mit einem richtig genialen Gefühl, lasse ich euch rein ins Wochenende. Tschüss!

Hallo und herzlich willkommen bei Radio Nordsee International und natürlich bei uns bei Cantilode 58. Und wir begrüßen auch die Hörerinnen und Hörer von SVR Hanseradio. Es ist wieder soweit, Samstagnachmittag, 16 Uhr, Zeit für die neuesten Sachen in Sachen Cantimusik. Die Canti Music News International Radio Show ist wieder am Start. Mein Name ist Frank Zehmer. Hallo und Yeehaw!

Warren Lewis, Give My Country Back, Nigelnagelneu. Ja, die Woche gab es ja richtig viele schöne, tolle, neue Country-Songs, die wir auch in der Sendung wieder mal vorstellen wollen. Natürlich gucken wir auch wieder, was gibt es Neues aus der Country-Szene. Letztes Wochenende wurden ja in Las Vegas die ACM Awards verliehen. Eine super Show. Ja, da kann man schon wieder sagen, eine Show der Superlative, die richtig gut gemacht wurde. Und da berichten wir in der zweiten Stunde mal so ein bisschen, wer war dabei, wer hat am meisten Preise abgefegt und so weiter und so weiter. Natürlich haben wir auch wieder ein Interview diese Woche für euch vorbereitet mit einem auch sehr neuen Country-Künstler, Andrew Mitchell. Heißt der Bengel. Das werden wir auch heute mal in der ersten Stunde mit verarbeiten. Wie gesagt, es gab wieder viele tolle neue Songs die Woche. Auch von Bailey Zimmerman gibt es was Neues. The Climb.

Honey, du Liz Chase Stevens, auch eine tolle Nummer, wirklich cooler Song. Adam Dolik hat auch mal wieder was Neues dabei. Shady heißt sein neuer Song. Aber wie gesagt, diese Woche kamen wieder richtig viele coole, tolle Country-Songs mit am Start.

Brad Paisley und David Lee Murphy. Hi-ho, Silverado, eine tolle Nummer. Ja gut, bei Brad Paisley kann man sicher sein, wenn der einen neuen Song auf den Markt schmeißt, ist das immer richtig was Gutes und richtig gut erkannt, die vor allen Dingen auch. Chris Young und Shaylen haben auch einen neuen Song. One of Us heißt der. Und auch, es gibt was Neues zu berichten von den Chicks, was heißt von der... Mein Mitglied von den Chicks, dazu gleich mehr. Erst einmal Chris Young und Shaylen, One of Us.

Oh, eine schöne Nummer. One of Us, einer von uns. Ja, die Chicks. Ja, kennen viele der älteren Hörerinnen und Hörer kennen natürlich die Chicks noch. Und vorher sind sie immer die Dixie Chicks. Und die hatten ja schon vor, ja, schon lange, lange Jahre her, ein bisschen Probleme, weil sie damals gegen einen damaligen Präsidenten, US-Präsidenten, so ein bisschen gemotzt hatten. Daraufhin wurden sie ja nicht mehr im Radio gespielt, kamen nicht mehr im Fernsehen. Die letzten Jahre waren die Chicks wieder da. Jetzt könnte sich das auch schon wieder geändert haben. Denn eine der Chicks, nämlich die Natalie Maines, die hat sich natürlich erstmal wieder ausgelassen und hat gegen Donald Trump mal so richtig einen losgelassen und hat ihn einfach mal so als hässliche Schlampe beschimpft. Und ja, da geht's dann wirklich um viel, viel Geld. Und die Musikerin warf dem Präsidenten vor, dein Benzingeld zu nutzen, um die Aufrührer zu bezahlen, hatte sie den Leutchen schon mal erzählt. Ein offensichtlicher Seitenhieb auf den 9 Milliarden Fonds für Opfer von Lawfare und Weaponizing. Und ja, ich muss mal sagen, das ist schon richtig gut angesagt, denn die Chick-Sängerin meinte also zu Donald Trump, sie hat ihn als Fuckly Slut beschimpft und ihm vorgeworfen, US-Steuergelder zu nutzen, um die Aufrührer zu bezahlen. Ein unverkennbarer Verweis auf den vom Präsidenten eingerichteten Milliardenfonds für seine Verbündeten und Unterstützer. Ja, das Mädel nimmt wirklich kein Blatt vom Mund. Die hat den also wirklich in einem Post richtig gut zur Sache genommen. Mal abwarten, ob dann noch demnächst was für Neues von den Chicks zu hören sein wird. Warten wir es einfach mal ab. Wir machen weiter mit Aaron Kinsey und Dylan Marlowe. Say I'm Wrong.

Hayden Kaufman war das. Den kennen wir hier in unserem Breitengarten auch noch nicht. Also in den USA ist er schon mehr bekannt, aber hier bei uns kennt man ihn noch gar nicht. Aber ist auch ein richtig guter Titel, kann man gar nicht sagen. Hat er auch toll gemacht. Last Summer ist der. Hier geht's weiter mit Grace Shriver. Missed the Boat. Ja, ein Boot sollte man schon haben, wenn man so auf Wasser will.

0: Oh, eine tolle Nummer. Willie Nelson hat auch schon wieder einen neuen Song auf den Markt geschmissen am gestrigen Freitag. Und nächste Woche Freitag ist ja soweit. Da kommt sein nagelneues Album Dream Chaser auf den Markt. Und aus dem Album hat er schon wieder einen Song ausgekoppelt und den gestern als Single veröffentlicht. Fly Away heißt er. Wie gesagt, nächste Woche Freitag am 29. Dream Chaser, das neue Album von Willie Nelson, der jetzt mittlerweile ja schon 93 Jahre alt ist und er macht immer noch richtig coole Country-Musik. Das kann man ihm wirklich nicht absprechen. Das kann der Bengel immer noch.
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Ja, guck mal, mit 93 Jahren ist wirklich fantastisch, was der Bengel noch richtig gut drauf hat. Okay, bei seiner eigenen Gitarre, da hängt er manchmal im Rhythmus ein bisschen hinterher, aber Mensch, mit 93, alter Falter, ich wäre froh, wenn ich so alt werden würde. Obwohl ich keine Gitarre mehr spiele. So, Reba McEntire hat auch schon wieder einen neuen Song gestern auf den Markt gebracht. Hurt Like That heißt der Titel. Ja, Reba, die hat ja die letzten Jahre immer die ACM Award Verleihung moderiert. Dieses Mal war sie nicht dabei. Dieses Mal hat das ja die Shania Twain gemacht. Dazu reden wir gleich mal dann in der zweiten Stunde, wer da wohl bei den ACM Awards am meisten abgefegt hat, wer überhaupt gewonnen hat und so weiter, alles gleich in der zweiten Stunde. Aber hier kommt erstmal die Reba McEntire, Hurt Like That.

Ja, Andrew Meech, Muscle Memory. Ja, ein schöner Titel, nicht? Also gefällt mir sehr gut. Toll gemacht. Ja, warten wir mal ab, was dann noch alles Neues von ihm auf den Markt kommen wird. Wir werden davon unterrichtet werden oder auch die neuesten Songs von ihm noch rüberbekommen. So hat man es uns jedenfalls versprochen. Warten wir es einfach mal ab. Hier geht's weiter mit Adam Mack. Hate to see me coming. Auch niegelnagelneu seit gestern auf dem Markt.

Hard to Get High, Brad Tursi. Auch eine tolle Nummer. Den Bengel kenne ich ja auch noch nicht, aber gefällt mir richtig gut. So vom Stil her ist das richtig gut gemacht. So, wir sind schon in der zweiten Stunde angekommen. Der Candy Music News International Radio Show. Mein Name ist Frank the Hammer und hier geht's weiter erstmal mit Dallas Alexander, Small Town Living. Und danach werden wir uns mal zu Gemüte führen, wer denn nun am letzten Wochenende bei den ACM Awards in Las Vegas so richtig zugeschlagen hat. Wer hat denn wo was gewonnen? Da reden wir gleich drüber. Gleich nach Dallas Alexander.

Joe Delegates Alexander, auch eine tolle Nummer, die er da rausgebracht hat. Ja, wie gesagt, letztes Wochenende wurden ja die ACM Awards, zum 61. Mal wurden die ACM Awards verlost und verliehen und ich muss sagen, war eine richtig coole Show. Ich habe nicht alles gesehen, ich habe nur Ausschnitte gesehen, aber die waren wirklich toll gemacht und ein Mädel, ein Candy Girl, die hatte ja schon Tage vorher richtig Rabatz und Reklame gemacht, nämlich die Miranda Lambert. Das Mädel hat ja auch schon 40 Awards in den Schränken zu Hause stehen, also die weiß auch nicht mehr, wo sie es hinstellen soll. Und sie hatte ja auch letzten Freitag nagelneuen Song kredenzt. Ja, was soll man dazu sagen? Muss man kurz erklären. Mittlerweile gibt es ja, es gibt Country-Musik, dann gibt es den New Country, es gibt Country-Pop, es gibt Country-Rap, es gibt, ach, weiß der Geier alles mittlerweile an verschiedenen Versionen von Country-Musik. Jetzt gibt es allerdings auch, dank Miranda Lambert, ja, Country-Disco. Es ist unglaublich, aber wie die Miranda Lambert das Ding letztes Wochenende bei den ACM Awards auf der Bühne live performt hat. Nach der zweiten Strophe hat der ganze Saal mitgesungen. Die fanden das auch alle richtig gut. Und ich muss sagen, mir gefällt der Titel auch. Bevor wir ja jetzt loslegen mit den ACM Awards, hier ist Miranda Lambert. Crisco, nicht Disco, sondern Crisco. C-R-I-S-C-O.

Ja, Miranda Lambert, Crisco. Wirklich eine tolle Nummer. Ich finde die Nummer wirklich schön. Man kann die wirklich sich andauernd anhören. Ich finde das toll gemacht. Ja, wie gesagt, die letzten Jahre fanden ja die ACM Awards Verleihung immer im Ford Center at the Stars in Frisco in Texas statt. Aber diesmal ging es wieder zurück nach Las Vegas in die MGM Grand Garden Arena. Und da war richtig gut was los. Also alles, was in Sachen Country-Musik Rang und Namen hat, war natürlich vertreten. Die Hütte war wirklich brechend voll, das kann man auch dazu sagen. Und war schön. Und die letzten Jahre hatte ja immer die Reba McEntire diese Verleihung moderiert. Diesmal hat es Shania Twain gemacht. Und ich muss sagen, das hat sie auch richtig gut gemacht. Richtig auch Michelin. Lustig, auch mal von ihren eigenen Erfahrungen bei den ACM-Awards, die an sie verliehen wurden, mal so ein bisschen erzählt. Und die hat das wirklich gut gemacht und sie hat ja auch einen neuen Song auf den Markt gebracht, denn am 24. Juli erscheint von Shania Twain auch wieder mal ein neues Album. Das heißt nämlich Little Miss Twain und ist eine Hommage an ihre Mama. Ja, und den Titel Dirty Rosie hat sie also auch dann erstmal gesungen. Hier ist sie, die Shania Twain mit ihrem Dirty Rosie.

Ja, die Shania Twain. Die hat das wirklich toll gemacht, hat wirklich gut die Sache da moderiert gehabt. Und ja, was gab's denn nun zu berichten? Ja, Ella Langley räumte bei den Academy of Country Music Awards am Sonntagabend, dem 17. Mai, alle Preise ab, für die sie nominiert war, und gewann in diesem Abend 7 von 7 Auszeichnungen, darunter die als Künstlerin des Jahres. Das ist wirklich ein Knaller, nicht? Also 7-mal war sie nominiert und hat auch in allen 7 Kategorien das Ding tatsächlich abgeräumt. Lainey Wilson war natürlich auch mit dabei, und die Lainey hatte mit ihrem Song Can't Sit Still, kann ich still sitzen, den Abend natürlich erstmal dann eröffnet gehabt. Aber gespickt war dieser Abend mit Auftritten von vielen Künstlern, zum Beispiel Ella Langley, Anna Johnson, Miranda Lambert, Thomas Rhett und Jordan Davis, Zach Top haben gesungen, Little Big Town waren auf der Bühne, Riley Green, die Red Clay Strays, Casey Musgraves war dabei, Carter Faith, Parker McCallum und Lee Ann Womack sowie Kane Brown. Die alle waren auf der Bühne und haben auch alle tatsächlich live gesungen. Hier ist Lainey Wilson, Can't Sit Still.

Na, dann gucken wir mal die Liste der Gewinner an in diesem Jahr zum 61-jährigen ACM Awards. Ja, wirklich gut. Die Königskategorie Entertainer des Jahres wurde Cody Johnson ausgezeichnet, der sich gegen Chris Stapleton, Luke Combs, Megan Maroney, Jelly Roll, Lainey Wilson und Morgan Wallen durchsetzen konnte. Das schon mal richtig gut, nicht? Ja. Die Trophäe für den Sänger des Jahres ging ebenfalls auch an Cody Johnson. Die Kategorie Sängerin des Jahres ging der ACM-Awards, wer soll es anders sein, natürlich an Ella Langley. Hier sind die beiden, hier ist Cody Johnson mit dem aktuellen Titel Hello Lonesome und Ella Langley mit ihrem Choosing Texas.

Tja, die Abräuberin des Abends. Siebenmal nominiert, siebenmal den Preis abgefegt. Ella Langley. Ja, kann man nur sagen, herzlichen Glückwunsch. Als Gesangsduo des Jahres, ja, wurde das Ding wieder mal natürlich an Brooks und dann ausgegeben. Die beiden haben es also auch wieder verdient gehabt. Und in der Kategorie Gesangsgruppe des Jahres, da ging der Award an die Gruppe The Red Clay Strays. Ja, auch eine tolle Truppe. Ich habe es mal auf dem Plattenteller liegen. Demons in Your Church. So hat einen langen Anfang das Ding. Müssen wir mal gucken. Müsste jetzt gleich losgehen. Jetzt kommt er.

Jo, weiter geht's natürlich. Gucken wir mal, wen haben wir denn noch zu vermelden gehabt? Natürlich als neue Sängerin des Jahres wurde Avery Anna geehrt. Und bei den Männern neuer Sänger des Jahres wurde Tucker Wetmore mit dem Preis ausgewählt. Und das ist der erste ACM-Award für Tucker Wetmore. Zum Album des Jahres wurde Parker McCollum gewählt. Auch nicht schlecht und auch so ein tolles Album. Single des Jahres, ja, haben wir schon gehört, natürlich Choosing Texas von Ella Langley. Das kann man wirklich anders nicht sagen. Die Mädel ist wirklich gut. Und das beste Musikvideo des Jahres, Cuckoo, ging von Steven Wilson Jr. und ist auch sein erster ACM-Award, den er entnehmen konnte. Ja. In der Kategorie Musikereignis des Jahres wählten die Mitglieder der Academy of Country Music Don't Mind If I Do von Riley Green und Ella Langley. Hier kommt erstmal der Tucker Wetmore mit Sunburn und danach kommt Riley Green und die Ella.

Ja, richtig schön. So, zwei Kategorien haben wir natürlich noch. Und zwar als Songschreiber des Jahres erhielt Jesse Joe DeLundi die begehrte Auszeichnung. Und in der neuen Kategorie Artist-Songschreiber des Jahres ging die Arbeit natürlich auch an Ella Langley. Wie gesagt, Ella Langley 7-mal nominiert, 7-mal die Preise abgefegt. Also besser könnte es für Ella Langley wirklich nicht laufen dieses Jahr. Wie gesagt, die Sendung, also die ganze Sache war gut aufgebaut, alles schön gemacht. Die Jungs und die Mädels, die sahen alle richtig gut aus. Auch die im Zuschauerraum saßen, die nicht nominiert waren, die nur als zum Zugucken da waren. Die waren also auch alle super top angezogen, also richtig schön festlich, countrymäßig, aber festlich, sah richtig gut aus. Und wie gesagt, Shania Twain, die den ganzen Laden da in Gang gehalten hatte, war das richtig gut gemacht. Kann man gar nicht anders sagen. Mir hat also das, was ich so sehen konnte, wirklich sehr, sehr gut gefallen. Warten wir mal ab, ob wir das eventuell dies Jahr in einer gekürzten Fassung nochmal auf irgendeinem RTL-Kanal uns im Fernsehen anschauen können. Geplant war es, aber noch habe ich keine Informationen richtig gefunden, ob da was Wahres dran ist oder nicht. So wie ich das weiß, melde ich mich natürlich bei euch. Hier geht's weiter mit Dan Ellie. Do it all for you.

Dan Ely, do it all for you. Ja, wie gesagt, das war so ein kurzer Rückblick über die ACM Awards Verleihung, die also immer regelmäßig so im Spätfrühjahr dann gemacht wird. Es gibt aber noch eine Award Verleihung dieses Jahr, nämlich die CMA Awards. Nicht zu verwechseln mit den ACM. ACM ist Academy of Country Music. Es gibt auch noch die CMA. Country Music Association. Da bin ich also auch mal gespannt, wer da dies Jahr nominiert wird und wer dort die Preise abfegen wird. Ich habe da ja schon so eine Vermutung, aber pssst, warten wir es erstmal ab. Hier kommt Bryce Leatherwood. She's wrong, she's right.

Ingrid Andress hat auch einen neuen Song sich gestern mal hochladen lassen, damit wir uns die alle anhören können. All the Best heißt der Titel, Ingrid Andress.

Dann ist dann Daniel Ryan, weil das so einen haben wir noch, bevor die Sendung so langsam zum Ende geht. Nämlich Diplo und Cameron Whitcomb. Would you still love me?

Jo, Diplo und Cameron, willkommen. Ihr Lieben, das war schon wieder fast alles für heute mit der Country Music News International Radio Show. In den Charts hat sich nicht viel geändert. Alles ist, wie es ist. Seit 25 Wochen ist die Ella Langley mit ihrem Choose in Texas Platz 1 in den Billboard Hot Country Song Charts und jetzt auch seit Mippen wieder mal Rekord. Seit 10 Wochen Nummer 1 in den Billboard Hot Charts, alle Genres. Da ist hier so auch jetzt seit 10 Wochen die Nummer 1. Das ist also in der 67-jährigen, ich sag mal, ja, Karriere des Billboards, sind das so, ja, gerade mal 4% aller Spitzenreiter in diesen 67-jährigen Archiven. Laut Umfrage ist das wirklich wieder mal ein Meilenstein. Und unter den Country-Hits ist diese Leistung noch verdammt viel seltener. Ihr Lieben, ich wünsche euch erstmal gute, schöne Pfingsttage. Lasst es euch gut gehen. Wettermäßig soll es ja richtig klasse werden. Ich sage mal, lasst die Beine hoch und macht es euch gemütlich, schön grillen, draußen sitzend auf der Terrasse oder am Balkon und lasst es euch gut gehen. Ich sage Tschüss und Bye-Bye. Bis nächste Woche. Bleibt mir gewogen, euer Frank the Hammer.

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Es gehen ganz, ganz liebe Grüße raus in das Wild Wild Web an alle zugeschalteten Stationen, an alle Hörer, die zuhören. Und ich freue mich auf euch, mit den nächsten 2 Stunden zusammen und die Musik zu hören, die irgendwie bei mir in der Playlist hier heute Abend aufgelaufen ist.

ich verspreche euch, wir sind überwiegend in den 80ern unterwegs heute. Die 90er, 2000 haben wir neulich ausgereizt. Jetzt gehen wir in die 80er. Wir starten durch mit einem Track aus dem Jahre 1988. Quatsch, 83 war das Ding schon. 88 ist der nächste, der kommt. Nämlich die Scheibe hier, Mike Marine, Cecilia. Klar, eine Coverversion. Im Italo-Style, aber was soll's. Danach kommt Musik von Donna Summer aus dem Jahre 88. Music Just for Fun, Dienstagabend, es geht los, Mike Marine.

Das Original aus dem Jahre 1979 im Duett gesungen mit Barbara Streisand. Donna Summer, das ist eine Wiederaufnahme oder eine Neuaufnahme aus dem Jahre 89, weil sie da gerade wieder ganz oben war mit einem Album. Genau, Another Place hieß das Album damals, 1989, legendäre Scheibe, ganz genau wie die nächste. Wir gehen so ein bisschen zurück ins Jahre 84 aus dem Album Stone aus der Italo-Geschichte. Gibt's Musik von My Mind. ...1983 wurden sie Bologna gegründet, My Mind. Legendärer Titel aus dem Jahre 84. 18 Wochen bei uns in Deutschland in den Charts. Hier ist Hypnotic Tango.

How old are you, T-Ark? Oder wie er mit bürgerlichem Namen hieß, Uwe Arkuszewski. Legendärer Radiomoderator, unter anderem hier oben bei uns im Norden, bei einem Privatradio. 62 ist er in Rendsburg geboren. Und 2004, leider Gottes, schon in Hennstedt-Ulzburg bei Hamburg verstorben. T-Ark! Yes, I live so true. Dienstagabend Music Just So Fun. Und falls wir Samstagabend haben, dann hört ihr die Wiederholung. Schönen guten Abend, ich bin der Heiko. Weiter geht's mit Musik aus dem Jahre 1986. Erschienen ganz genau am 5. April auf dem Album Living in the Background. Hier ist Baltimora.

Top 10 in Deutschland, Österreich, Schweiz, Großbritannien und sogar in Norwegen. Tarzan Boy. Ach, ist das schön. Ja, oder auch nicht. Ganz genau, weiter geht's. Ein Jahr später, 86 kam das Ding raus. Hier ist Alan Berry. Oh nein, keine Angst, das ist nicht die Instrumentalversion. Das ist die Original 12 Zoll Maxi. Alan Berry, reine Studio-Kreation von Mauro Farina und Giuliano Crivellente. Farina war Sänger bei Good Vibrations, etc. pp. One Hit Wonder, weiß ich nicht, aber eine schöne Italo-Scheibe. Los geht's, hier ist Come On!

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Like Sushi hieß das Album 1988. Also roh wie Sushi, ja, wie kommt man auf solche Namen? Ich weiß es nicht. Richtig schöne Musik von Nene Cherry. Kultscheibe von ihr aus dem Jahre, was hatte ich gesagt, 88, Buffalo Stance. Und ich glaube, das nächste Ding, da brauche ich auch nicht viel zu sagen. Ich denke mir, es reicht, wenn ich sage, aus dem Jahre 1984 und das Album hieß Like a Virgin.

0: Madonna, Material World, Like a Virgin aus dem Album 1984, kennt irgendwo jeder. Music Just for Fun, es ist Dienstagabend, wir haben zwei Hits am Stück. Einmal von Donna Summer aus dem Jahre 85 und danach gibt's Musik von Alphaville aus dem Jahre 86.
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0: Starten wir mit Diana Ross. The Chain Reaction. Was hatte ich eben gesagt? Ich weiß es nicht mehr. Ach, ich bin alt. Oktober 85. Diana Ross. Here's a Chain Reaction.

Musik von Lee Marrow aus dem Jahre 1986. Don't Stop the Music. Nicht ganz so bekannt das Ding wie die nächste Scheibe, mit der sie richtig bekannt geworden ist. 1986. Dedicated to the Moon heißt das Album. Von wem rede ich? Ivana Spania. Genau, mit ihrem Bruder Tio Spania hat sie auch Lieder komponiert wie Gruppen für Bonnie M, Fun Fun und noch vielen anderen, aber mit dem Ding ist sie richtig, richtig durchgestartet. 1986, Spania, Easy Lady. Dienstagabend, Music Just for Fun. Ich bin der Heiko, schönen guten Abend.

Die leichte Dame, die Easy Lady, Spanier, 1986. Eine Scheibe haben wir noch, ob wir sie ganz ausgespielt kriegen, weiß ich nicht, aber dann starten wir in die zweite Stunde heute Abend. Wir gehen zurück ins Jahr 81. Musik von Mrs. Kim Wilde, Shake with Love.

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3: Genau, und damit sage ich herzlich willkommen in der zweiten Stunde Music Just for Fun am heutigen Abend. Und wir machen weiter mit Musik aus dem Jahre 1985 und das Ganze sogar aus dem deutschsprachigen Raum. Fünf Minuten, 59 lang. Aus dem Album Falco 3. Na, wer kennt's? Genau so heißt das Ding.

0: veröffentlicht im Mai 1985 auf dem Album Falco 3, Rock Me Amadeus.
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0: Von Österreich gehen wir mal über die großen Tümpel nach Amerika. Slippery when wet. Ja, es ist glitschig, wenn es nass ist, ist klar. Ach, wie kommt man immer nur auf solche Albennamen? Ich weiß es nicht. Erschien am 31. Oktober 86 als Single hier bei uns in Deutschland. Und ich glaube, diese Trommeln kennt jeder, der in den 80ern groß geworden ist. John Bon Jovi, Richie Sambora und Desmond Child haben das Ding geschrieben. Und Bon Jovi als Gruppe haben das Ding rausgehauen. Living on a Prayer.

Die Stimme ist legendär, John Bon Jovi. Und immer daran denken, ne, es ist glitschig, wenn es nass ist draußen. Das ist immer noch, das ist der Hammer, echt. 1986 war das. Und das Original von der nächsten Scheibe wurde schon von Tommy James und Sean Dales im Jahr 1968 aufgenommen. 1981 hat dieser Künstler aus Großbritannien sich das Ding auch nochmal vorgenommen und gecovert. Und was dabei rausgekommen ist, 1987, das hört ihr genau jetzt. Das Ganze ist eine Live-Version, mit dem das Ding erst richtig nach vorne gegangen ist. Platz 1 in den Charts in Kanada und in den USA. Billy Idol.

Mr. Billy Idol, Money, Money, Live-Version 1987 aus dem August. Jetzt ist mir doch glatt ein Fehler unterlaufen. Ich hatte gesagt, wir sind eigentlich in den 80ern unterwegs. Es ist mir doch tatsächlich ein 90er reingerutscht. As ugly as they wanna be heißt das Album 1992. Ja, so eklig, wie sie sein wollen. Ganz genau. Aus Amerika. Hier ist Ugly Kid Joe. Ich habe diese Scheibe geliebt damals. Everything about you.

Motley Kid Joe, Everything About You. Von Amerika gehen wir noch ein Tick weiter rüber nach Westen. Wir gehen nach Australien, ja. Aber keine Angst, es ist nicht der morgendliche Weckruf. Nein, nicht the early morning wake-up call. Flash in the pan, no way. Album heißt Diesel und Staub und ich würde mal sagen, hier brennen die Betten, ne? Midnight Oil, here's Beds Are Burning.

Für mich auch eine Kultscheibe aus den 80ern. Midnight Oil, Bats Are Burning. Ausgekoppelt aus dem Album am 10. August 87 als Single und in Neuseeland, Südafrika Nummer 1, in Kanada, Niederlanden und bei uns in Deutschland 2 und 3. Aber das war, wow, einfach nur klasse, wie ich diese Musik finde. Wir gehen nochmal rüber nach Amerika aus dem Jahre 87. Saints and Sinners hieß das Album. Musik von Whitesnake, genau. Und hier gehe ich wieder. Here I go again.

eines ihrer bekanntesten und erfolgreichsten Singles, die sie überhaupt hatten, Whitesnake. Here I Go Again, Musik aus Großbritannien aus dem Jahre 1987. Von Großbritannien gehen wir nach Schottland. Hier sind die Zwillinge, hier sind die Proclaimers.

Musik von Charlie und Craig Reed. Im März 1962 in Leith geboren, in Schottland. The Proclaimers. Aber Leute, nicht, dass ihr gleich hier anfangt, im Stechschritt mitzulaufen. Ne? Nein, muss nicht sein. Ah, schönes Ding. Und bei dem nächsten Ding, da sehe ich immer noch so die Leute mit ihren E-Karren heutzutage. Also E-Karren sind für mich die alten Dinger, die auf dem Bahnhof damals immer mit Gepäck rumgefahren sind. Und alles war heutzutage, was auf dem Kennzeichen ein E hat. Ja, ich kann mich damit persönlich absolut nicht anfreunden, aber genauso geht's Leuten mit Porsche, mit Fiat Rari oder Rolls-Royce oder wie die Dinger auch alle heißen. Und sei es nur ein kleiner, hässlicher Ford-Fiasko. Keine Ahnung, aber die werden alle fluchen, wenn sie in der Lage wären, wie unser Herbert damals war. 1984 war das, am 11. Mai ist das Ding erschienen. Mammo. Ich rieb mich schon wieder um Kopf und Kragen heute Abend. Aber ganz egal, das ist eben Music Just So Fun. Alles einfach nur aus Spaß. Hey!

Musik aus dem 1985 erschienenen Album Reckless, rücksichtslos. Der Sommer 69, Musik aus Kanada, Musik von Bryan Adams, The Summer of 69. Richtig, richtig cool. Und die nächste Scheibe kommt von Clark Kenneth Loggins, 48 in Everett, Washington geboren, also Musik aus Amerika, und ich glaube, das Ding ist ein Nummer 1 Hit weltweit gewesen damals, 1984. Kennt jeder, ich spiele ihn ab, Abfahrt, hier ist Kenny Loggins.

Kenny Loggins 1984 und ein Jahr vorher, wo wir schon dabei sind, scheißegal, machen wir noch einen drauf. Flashdance, hier ist Michael Zambrello 1983 aus dem gleichnamigen Film und Album.

Black's Umbrella 1983, ja, von She's a Maniac, also sie ist verrückt, da kenne ich auch viele, viele von, glaubt es mir. Ja, diese Frau gehört wahrscheinlich nicht dazu, aber Reputation hieß das Album 1989. Aber wenn ich so auf den Tacho gucke, müssen wir mal so ein bisschen runterkommen gleich. Musik aus Großbritannien, Dusty Springfield. Erschien am 20. November 1989. Ihre dritte Single in Folge mit Charterfolg. Richtig schönes Ding. Hier ist In Private.

auch so eine Scheibe, die jeder irgendwo aus dem Airplay kennt. In Private, Dusty Springfield, 20 Jahre war sie fast nie in den Charts vertreten, bis 1989 das Ding wieder reinkam. Und ja, einfach nur eine Kultscheibe wurde. Die nächste Scheibe, die jetzt noch kommt, aus dem Album The Circus, da feiere ich eigentlich den Bandnamen vom Allerfeinsten, was so viel ausheißt oder heißt wie Ausradierung, Löschung, Tilgung. Von wem rede ich? Genau, aus Großbritannien rede ich von Erasure. Letzte Scheibe offiziell heute Abend von mir, hier ist

Musik aus Großbritannien. Erasure Sometimes. The truth is harder than the pain inside. Ja, die Wahrheit tut mehr weh als die Schmerzen in dir. Da muss ich da leider dazwischen gehen. Weil das war schon wieder fast für heute Abend. Das war der heutige Liedsack von meiner Seite aus, Music Just for Fun. Ich sage danke, danke, danke fürs Einschalten und fürs Zuhören, fürs Buchen der Sendung und überhaupt nur danke auf jeden Fall. Was gibt es heute Abend noch zu hören? Schaltet einfach eure Lieblingsradios ein, dann werdet ihr in den entsprechenden Sendeplänen garantiert irgendwas finden, was richtig cool ist. Ansonsten kann ich euch morgen Abend das Bergfest ans Herz legen. Donnerstagabend hier aus der Geriatrie aus meiner Nachbarschaft die Retro-Charts mit dem Thomas Flegel. Freitagabend gibt's das Wochenende mit Sabine von 18 Uhr an bis, wenn ihr wollt, 22 Uhr. Samstagmorgen gibt's ab 10 Uhr irgendwie, Musik aus Bremen. Moin Moin heißt das Ganze. Dann den Wachermacher am Sonntag ab 8 Uhr. Montagabend die Kult 80er ab, ich glaube 18 Uhr war das, ne? Und ab 22 Uhr gibt's den Chartbreaker mit dem Sascha aus dem Mellertal. Und so war nicht noch wieder irgendwas dazwischen kommt, bin ich am Dienstagabend live um 20 Uhr wieder bei euch mit Music Just for Fun. Sollte es jetzt Samstag sein, hört ihr die Wiederholung, aber das kennt ihr ja schon, ne? Ich verabschiede mich auf jeden Fall schon mal. Ein Ding habe ich noch für euch. Und zwar Musik aus dem Jahre 82. Ein Projekt aus Großbritannien. Ach, der Löwe brüllt zuletzt. Nein, Quatsch. Musik von Tide Fit, The Lion Sleeps Tonight.

Erschien am 29.03.1982. Platz 21 damals in den UK. Woanders in Europa, weiß ich nicht. Das konnte ich nicht nachvollziehen oder recherchieren. Ich sag Tschüss und Bye-bye. The Lion Sleeps Tonight. Bis nächste Woche. Tschüss.

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Tja, ihr habt's gehört, nicht? Die Maxi Time. Ich habe euch wieder jede Menge alte und klassische und so und Musik mitgebracht. Und werdet ihr ja hören. Einfach dranbleiben. Wir starten. Wir fangen gleich an. Ja, wir starten mal, ne? Moment. Ja, also was da im Hintergrund läuft, ist Sandy Nelson, ne? Kennen wir ja nicht. Ja, wir starten mit Fish and Chips, All About Eve. Jetzt muss nur noch den richtigen Knopf finden und dann geht das auch los. Ja.

Tja, das war Fits of Gloom mit Heaven Capella Club Mix. Hier gehört bei Müritz Radio und SVR Hanse Radio die Maxi Time. Oh, das geht immer so richtig. Also, ich finde das immer. Die Maxi Time. Ich finde das so geil, ne? Das kommt so geil aus dem. Ich habe ja hier so einen Kopfhörer auf, ne? Mit Mikrofon dran, ne? Mit Headset und das klingt so toll, ne? Ich höre mich richtig gerne selber reden in diesem Fall. Naja, gut. Lassen wir das mal. Wir machen weiter. Fun Factory ist der Name mehrerer Dancefloor-Gruppen aus Deutschland, die nacheinander seit 1992 mit unterschiedlichen Besetzungen in Erscheinung getreten sind. Das Projekt wurde 1990 von Rainer Kesselbauer ins Leben gerufen. Da koppelt irgendwas zurück hier. Das muss ich mal eben leise drehen. So, 1992 erfolgte die erste Besetzung mit den vier Musikern Balja, Steve, Rod D und Smooth T. Ihre erste erfolgreiche Single landeten sie mit Groove Me im Jahre 1993. Im darauffolgenden Jahr erschien auch ihr erstes Album. Bevor das Quartett das nächste Album veröffentlichte, wurde Balja als weibliches Gesicht der Gruppe durch das französische Model Marie-Annette May ersetzt. Balja sang jedoch weiterhin die Titel. Mit ihrem zweiten Album Fantastic 1995 wurden sie europaweit bekannt und konnten sogar in den USA in den Charts landen. Im Jahre 1996 veröffentlichte Fun Factory das Best-of-Album All the Best. Noch im selben Jahr verließen Smooth T und Rod D die Gruppe und Fun Factory löste sich auf. Ja, schade eigentlich. Ja, Rod D war auch ein ganz guter Sänger, nicht? Da kann ich nochmal in einer der nächsten Sendungen nochmal eine Platte von einspielen. Die beiden verbliebenen Mitglieder gründeten mit dem Sänger Ray Horton das Nachfolgeprojekt Fun Affairs, konnten jedoch nicht an die alten Erfolge anknüpfen. Im Jahre 1998 entstand unter dem Namen Fun Factory eine Gruppe mit neuer Besetzung. Al Walzer, Annette Möller, Leon Ross und T. Rock. Das erste Album Next Generation verkaufte sich 100.000 Mal. Der Erfolg der Band beschränkte sich hauptsächlich auf den asiatischen Raum. Im Jahre 2002 erschien mit ABC of Music das zweite und letzte Album dieser neuen Formation, die sich dann nach mäßigem Erfolg der Platte ebenfalls auflöste. Und so geht das weiter und so geht das weiter. Aber ich habe euch einen schönen Titel rausgesucht von den Take the Original Mix. Take your chance. Here is Fun Factory.

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1: Tja, das ist so geile Musik, da kommt sogar die Kuh ins Schwingen. Ne? Genau. Müritz Radio und SVR Hanse Radio.
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1: Da war's wieder, ne? Genau. So. Geboren als, jetzt muss ich mal eben gucken, Georgios Kyriakos Panayiotou in Finchley, geboren an, das ist ein Municipal Borough in der ehemaligen Grafschaft Middle Essex und heutigem Stadtteil von London. Er wuchs in Kingsbury im Stadtbezirk Brent im Norden Londons auf. Er hatte zwei ältere Schwestern. Also Georgios George Michael, genau. Ha! 1963 geboren, ein britischer Sänger, Songwriter, Musiker und Musikproduzent. Er gründete zusammen mit Andrew Ridgely 1981 das Duo Wham und veröffentlichte 1987 sein erstes Soloalbum mit dem Titel Faith, das kommerziell erfolgreichste Album seiner Karriere wurde. Seine erfolgreichsten Songs sind Careless Whisper, Wake Me Up Before You Go Go und Last Christmas aus seiner Zeit mit Wham. Es wurden mehr als 100 Millionen von seinen Tonträgern verkauft und Michael wurde mit zwei Grammy Awards ausgezeichnet. 2023 wurde George Michael posthum in die Rock'n'Roll Hall of Fame aufgenommen. Da bin ich doch gewesen letztes Jahr. Ist mir gar nicht aufgefallen, dass der da irgendwo rumstand. Aber naja, gut, das ist ja auch kein Wachsfigurenkabinett. Aber viele Bilder sind da nicht. Und Bon Jovi zum Beispiel hat da eine eigene Etage. Ne? Rock'n'Roll Hall of Fame. Schon mal gar nicht schlecht, nicht? In Cleveland, Ohio. Tja, bin ich gewesen letztes Jahr. Was wollte ich jetzt eigentlich? Weiß ich nicht, habe ich verloren. Ha! Vergessen, nicht verloren. Tot. Gestorben ist er, genau. Wurde gestorben und Solo-Karriere und Listen und... Naja, ich habe euch einen schönen Mix rausgesucht von ihm, der eigentlich ganz gut ist, finde ich jedenfalls. Der geht auch schön lange, nämlich über 11 Minuten und das ist Killer von der Damski, nicht? Und Papa Was a Rolling Stone. Hier ist George Michael.

0: Tja, das war Grand Dance Killer on the Rampage, The Tribal Club Mix. Und wenn der jetzt im Hintergrund schon wieder läuft, Groove Solution, Magic Melody, kennt ihr bestimmt schon, habt ihr aber auch lange nicht gehört, aber hier in der Maxi-Time, in der
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0: 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Yeah!
1: Oh yeah!

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2: So, bevor das hier weitergeht, Moment, ich muss das nach ihm dahin tun. So, passt. 1965 geboren in Port of Spain. Vollständiger Name Nestor Alexander Hathaway. Ist ein deutsch-trinidadischer Sänger. In den 90er Jahren feiert er mit Eurodance-Hits wie What is Love große Erfolge weltweit. Sein Vater stammt aus den Niederlanden. Er wurde in Trinidad geboren, zog aber im Alter von 9 Jahren nach Washington in die Vereinigten Staaten. Er studierte an der dortigen George Washington University Politikwissenschaften und Geschichte und schloss mit ein Studium mit dem Phi de in Politologie ab. Nicht? Also ein Phi de, was immer das auch ist. Ab 1989 lebte er mit Unterbrechungen in Köln. Dort spielte er bis 1993 American Football bei den Cologne Crocodiles. Seinen Durchbruch als Musiker schaffte er 1992, als das Produzentenpaar Karin Hartmann und Tony Hendrick auf ihn aufmerksam wurde und für ihn die Eurodance-Single What is Love schrieb und produzierte. Sie erreichte Anfang 1993 sowohl in Deutschland als auch mit etwas Verzögerung in Großbritannien Platz 2 der Singles-Charts und in Österreich sogar Platz 1. Auch in den US-amerikanischen Billboard-Charts stieg er mit der Single bis auf Platz 11. In den USA wurde der Song als Gimmick in einer Vielzahl von Sketchen der NBC-Sendung Saturday Night Live benutzt, zu der die Protagonisten The Roxbury Guys eine sich ständig wiederholende, markante Kopfbewegung machten. Dieser Gag ist ein Dauerbrenner in den USA und wird in einer amerikanischen Werbekampagne von Pepsi, welche den Song als Werbeträger dient, verballhornt. Ja, das ist so ähnlich wie Headbangers Ball, ne? Aber die machen den, ich habe das mal gesehen, so zur Seite, das ist also schwierig nachzumachen, ne? Mit seiner Nachfolgesingle Alive wiederholte er ein halbes Jahr später zumindest in Europa annähernd diesen Erfolg. Auch sein Ende 1993 veröffentlichtes Debütalbum Hathaway, The Album, wurde ein Erfolg. Es folgten 1994 mit I Miss You und Rock My Heart und 1995 mit Fly Away weitere Charts-Hits. Inzwischen hatten sich zwei seiner Background-Sängerinnen unter dem Namen Three-O-Matic selbstständig gemacht, darunter Nancy Baumann. Genau, die war mit dem DJ Bobo später zusammen.

nicht Nancy. Danach wurde es stiller um Hathaway. Zwei weitere Alben, The Drive und Let's Do It Now, verfehlten bei Weitem die Verkaufszahlen seines Debüts 2003, kam er aber nochmal mit dem Remake What Is Love Reloaded in die Medien. Doch Erfolg hatte er damit wenig. Die Single hat sich lediglich 5 Wochen in den deutschen Charts gehalten. Tja, schade eigentlich, nicht? Weil das war richtig gute Musik und deswegen kommt jetzt hier Hathaway mit Now.

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Tja, Move Me Stranger von Heart Attack. Hier gehört bei Müritz Radio und SVR Hanseradio die Maxi Time. Oh, jeden Samstag gibt's die. Das ist immer so geile Mucke da. Heath Hunter ist ein britischer Reggae-Sänger mit jamaikanischen Wurzeln. Ein schweres Wort. Vielleicht sollte ich mal einen trinken oder so. Ich weiß nicht. Der in Kalifornien lebt. Sein bekanntestes Lied ist Revolution in Paradise aus dem Sommer 1996, das in Deutschland Platz 2 belegte und unter dem Namen Heath Hunter and the Pleasure Company veröffentlicht wurde. Es wurde an der London Contemporary Dance Show zu Choreografie. Er wurde an der London Contemporary Dance School zum Choreografen ausgebildet. Seine größten Erfolge hatte er in den Jahren 1996 bis 1998. Die höchsten Chartplatzierungen erreichte er in Finnland, wo sein Album Love is the Answer 11 Wochen in den Charts stand und Platz 11 erreichte. Und 3 Singles in die Hitparade stiegen, darunter Master and Servant auf Platz 8. Master and Servant, war das nicht von OMD? Nee, von Depeche Mode, ne? Naja, egal. Nach einer längeren Pause, die er nach eigener Aussage in Jamaika verbrachte, wurde der Titel Revolution in Paradise neu aufgenommen und im Film Coronado verwendet. Ein US-amerikanischer deutscher Abenteuerfilm. Heath Hunter veröffentlichte im Jahr 2004 das Album Urban Warrior und die Single Trench Town auf dem eigenen Label Jagtone. Letztere wurden zusammen mit den Söhnen von Bob Marley, Steven und Damien aufgenommen. Kommerziell konnten beide Veröffentlichungen aber nicht an die früheren Erfolge anknüpfen. Ja, ist eigentlich immer schade sowas, wenn das ja nicht so klappt, aber so schnelllebig wie die Musik heute ist, ist das ja auch kein Wunder, nicht? Aber wenn man dann überlegt, alles was heute ja in den Hitparaden ist, das gab's ja früher schon, nicht? Das ist alles ja nur nachgespielt. Hier ist Heath Hunter and the Pleasure Company. Mein Gott, Revolution in Paradise und los geht's.

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0: und jetzt kommt hier nochmal ein Wunsch vom Michael, MB Michael, der am Sonntag, also morgen um 20 Uhr hier die Sendung macht, ist die Sendung zum Wochenende. Und er wünschte sich mit einem Gruß an alle Zuhörer, alle vom Moderatorenteam und so weiter, er wünschte sich Hype Tracks.
1: The Dark Side.

Silio. Sehen, staunen, verstehen. Heute die Kraft des Schwachen. Wissenschaftliche Studien haben ergeben, eine Büffelherde bewegt sich nur so schnell wie der langsamste Büffel. Wenn die Herde gejagt wird, sind es die langsamsten und schwächsten Tiere am Schluss, die zuerst getötet werden. Diese natürliche Selektion dient der Herde als Ganzes, weil die Schnelligkeit und Gesundheit der Einheit erhalten oder sogar verbessert wird, durch die regelmäßige Auslese der schwächsten Mitglieder. Ganz ähnlich kann das menschliche Hirn nur so schnell arbeiten, wie die langsamsten Zellen die elektrischen Signale passieren lassen. Neueste epidemiologische Studien haben gezeigt, dass durch übermäßigen Alkoholkonsum zwar Hirnzellen abgetötet werden, dabei aber die langsamsten und schwächsten Zellen zuerst. Regelmäßiger Bierkonsum hilft also, schwache Hirnzellen zu eliminieren und macht das Hirn so zu einer immer schnelleren und effizienteren Maschine. In diesem Sinne, Prost!

0: Fazit-Time. Hier auf Müritz Radio und SVR Hans Radio. Nicht in Co-Produktion oder Co-Moderation oder Co. Sucht euch das Beste aus. Ich habe schon wieder einen Wunsch reinbekommen vom MV Michael. Nicht? Hatten wir vorhin schon. Nicht? Der macht morgen um 20 Uhr seine Sendung hier zum Wochenende. Also immer schön einschalten und zuhören. Macht auch mal gute Musik dabei. Er wünschte sich, ganz typisch, mit einem Gruß natürlich an alle Hörer wie vorhin, in der Kneipe, 1, 2, Sauferei, haha, und los geht's, yeah.
1: 1, 2, Sauferei, 3, 4, noch ein Bier, 5, 6, jetzt auf Ex, 7, 8, gute Nacht, 1,

Tja, das war's dann ja wohl, ne? Ist eigentlich schade, ich fand das total gut bei euch. Aber ich muss jetzt nach Hause, mein Mate-Tee brennt an. Tschüss, Kiss, ne?

Ich denke, die Musikzusammenstellung hat euch wieder gefallen. Hab schon wieder gute Rückmeldungen bekommen, nicht? Sehr gut und Daumen hoch und all sowas. Na, das ist richtig toll. Morgen dran denken, 20 Uhr, der Michael, nein, M wie Michael mit der Sendung zum Wochenende. Dann natürlich morgens gar nicht vergessen einzuschalten, Radio DARC, das Amateurfunkmagazin von und mit, nein, das Technikmagazin von und für Funkamateure. Dann ist morgen ja Sonntag, dann müsst ihr ja noch in die Kirche gehen, ne?

0: Und wir hören uns wieder, wie immer, wenn nichts dazwischen kommt, in einer Woche, wenn es dann um 20 Uhr wieder heißt.
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Ich wünsche euch noch einen schönen Abend. Morgen einen schönen sonnigen Sonntag. Das war ja heute auch wieder ein Wetterchen zum Eierlegen, ne? Ich habe dann auch ein bisschen im Garten gearbeitet, ein paar Steine geschleppt, ein Carport nochmal gestrichen. Könnt ihr euch mal ein Beispiel dran nehmen, nicht? Dann wünsche ich eine gute Nacht. Bye, bye.

0: Nachrichten aus Mecklenburg-Vorpommern.
1: Parchim. Im April fand in Parchim im Beisein von Sozialministerin Stefanie Drese der erste Fachtag Wohnraumanpassung Zukunft zu Hause statt. Die Veranstaltung wurde von der Landesfachstelle für Wohnen und Digitalisierungsberatung Mecklenburg-Vorpommern organisiert und brachte Expertinnen und Experten aus Beratung, Pflege, Medizin und Kommunen zusammen. Die seit 2024 bestehende Landesfachstelle soll insbesondere ältere Menschen, Menschen mit Beeinträchtigungen sowie Personen mit pflegerischem Bedarf im Alltag unterstützen und so ein selbstbestimmtes Leben ermöglichen, verdeutlichte Drese zum Start des Fachtags. Ziel sei der Aufbau einer landesweit leicht zugänglichen, qualitativ hochwertigen und zukunftsfähigen Beratungsstruktur im Bereich barrierefreies Bauen und Wohnen, so die Ministerin. Im Mittelpunkt stehe die Wohnberatung als zentrale Anlaufstelle. Sie analysiert den individuellen Hilfebedarf, berät zu Möglichkeiten der Wohnraumanpassung und Finanzierung, unterstützt bei der Antragstellung und vermittelt passende Kontakte. Die Wohnberatung ist der Schlüssel, um Menschen konkret und passgenau zu unterstützen, so die Ministerin. Ein weiterer Schwerpunkt liege auf der Vermittlung von Informationen zu technischen und digitalen Hilfsmitteln. Diese leisten nach Aussage von Drese einen entscheidenden Beitrag dazu, dass Menschen möglichst lange in ihrer eigenen Häuslichkeit verbleiben können. Digitale Lösungen seien dabei ein zentraler Bestandteil der Angebote und unterstütze den Grundsatz ambulant vor stationär. Die Landesfachstelle setzt bewusst auf die enge Verzahnung von Praxis, Wissenschaft und Forschung. Durch die Anbindung an das Altersmedizinische Zentrum des Kreiskrankenhauses Wolgast sowie an die Abteilung für Geriatrie der Universitätsmedizin Greifswald steht ein multiprofessionelles Team mit hoher wissenschaftlicher Expertise zur Verfügung. Gerade im Hinblick auf die Gesundheit im Alter spielt die Verbindung von Forschung und praktischer Beratung eine entscheidende Rolle, betonte Ministerin Drese. Erste wissenschaftliche Erkenntnisse werden mit Spannung erwartet. Zugleich unterstrich Drese die Bedeutung von Netzwerken. Nur durch eine enge Zusammenarbeit aller Akteure von Pflege über Medizin bis hin zu kommunalen Strukturen können wir die Angebote kontinuierlich verbessern und den Ratsuchenden noch mehr Vorteile bieten. Die Wohn- und Digitalisierungsberatung ergänze die bestehenden Angebote der Pflegestützpunkte. Sie richte sich ausdrücklich nicht nur an pflegebedürftige Menschen, sondern steht im Sinne der Prävention allen Bürgerinnen und Bürgern offen. Das Sozialministerium Mecklenburg-Vorpommern fördert die Landesfachstelle mit jährlich 600.000 Euro. Unser Ziel ist klar. Wir wollen, dass die Menschen in unserem Land so lange wie möglich selbstbestimmt, sicher und gut versorgt in ihrem eigenen Zuhause leben können. Die Landesfachstelle leistet dazu einen wichtigen Beitrag, so Ministerin Drese abschließend. Schwerin. Der Minister für Klimaschutz, Landwirtschaft, ländliche Räume und Umwelt Mecklenburg-Vorpommerns, Dr. Till Backhaus, begrüßte die vom Bundesumweltministerium vorgestellte PALU-Förderrichtlinie zur Wiedervernässung und nachhaltigen Nutzung von Moorböden. Die neue PALU-Richtlinie setzt ein starkes Signal für den Klimaschutz und eröffnet gleichzeitig neue wirtschaftliche Perspektiven für unsere Landwirtschaft. Für Mecklenburg-Vorpommern ist sie von herausragender Bedeutung, erklärte Minister Backhaus. Mit rund 300.000 Hektar Moorfläche gehört Mecklenburg-Vorpommern zu den moorreichsten Bundesländern Deutschlands. Das entspricht etwa 12-13% der Landesfläche. Gleichzeitig sind entwässerte Moore die größte Einzelquelle von Treibhausgasemissionen im Land und verursachen jährlich rund 6 Millionen Tonnen CO2-Äquivalente. Wer Klimaschutz ernst meint, muss bei den Mooren anfangen. Genau hier liegt einer der größten Hebel für Mecklenburg-Vorpommern, so Backhaus weiter. Mecklenburg-Vorpommern verfügt bereits über umfangreiche praktische Erfahrungen im Moorschutz. Auf rund 35.000 Hektar Moorfläche wurden bereits Maßnahmen zur Wiedervernässung umgesetzt. Aktuell sind mehr als 20 Paludikultur- und Wiedervernässungsprojekte in Planung oder Umsetzung, darunter großflächige Demonstrationsvorhaben auf Niedermoorstandorten. Mit dem Paludi-MV-Pilotvorhaben werden großflächig neue Bewirtschaftungsformen auf nassen Mooren erprobt, wissenschaftlich begleitet durch die Universität Greifswald. Mit der Mooragentur Mecklenburg-Vorpommern wurde zudem eine bundesweit einzigartige Beratungs- und Vernetzungsstelle aufgebaut, die Landwirte, Verbände und Verwaltung bei der Umsetzung unterstützt. Wir haben in Mecklenburg-Vorpommern nicht nur Konzepte entwickelt, sondern konkrete Projekte in die Fläche gebracht. Diese reichen vom Peenetal über die Treberegion bis hin zu modernen Paludikulturversuchen, so Minister Backhaus. Ein zentraler Ansatz ist die sogenannte Paludikultur, die landwirtschaftliche Nutzung nasser Moorstandorte etwa mit Schilf, Rohrkolben oder Rohrglanzgras. Paludikultur verbindet Klimaschutz mit Wertschöpfung. Sie bietet die Chance, Moorböden zu erhalten und gleichzeitig neue Einkommensquellen zu erschließen, etwa für Baustoffe, Substrate oder Bioenergie, so Minister Backhaus. Backhaus betonte, dass es nun auf eine zügige Umsetzung der neuen Richtlinie ankommt. Die Betriebe brauchen Planungssicherheit, langfristige Finanzierung und praxistaugliche Förderbedingungen. Die Transformation der Moorstandorte ist eine Generationenaufgabe. Sie gelingt nur gemeinsam mit der Landwirtschaft. Abschließend erklärte Backhaus, die PALU-Richtlinie kann eine echte Trendwende einleiten. Mecklenburg-Vorpommern hat das Know-how, die Flächen und die Erfahrung, um bundesweit eine Leitregion für Moorschutz und Paludikultur zu sein. Rostock. In ihrer Rede beim dritten Baltic Sea Business Day im April hat Ministerpräsidentin Manuela Schwesig den Wert der Zusammenarbeit hervorgehoben. Unternehmen aus Mecklenburg-Vorpommern wollen Geschäfte im Ostseeraum machen. Wir laden Unternehmen aus anderen Ostseeländern ein, bei uns zu investieren. Denn wir sind davon überzeugt, durch gute Ostsee-Zusammenarbeit gewinnen alle. Die Zusammenarbeit mit den Nachbarn rund um die Ostsee voranzubringen, sei ihr ein persönliches Anliegen. Schwesig zog in ihrer Rede auch Bilanz. Das Handelsvolumen Deutschlands mit den Ostseeanrainerstaaten ist mit 341 Milliarden Euro größer als mit den Haupthandelspartnern China und den Vereinigten Staaten. Mecklenburg-Vorpommern wickelt etwa 25% seines Außenhandels mit den Ostseeländern ab. Nach vorläufigen Zahlen ist das Gesamtvolumen im vergangenen Jahr um 14% auf fast 21 Milliarden Euro gestiegen. Unser Außenhandel zeigt sich robust und im Aufwärtstrend. Das ist eine gute Nachricht und angesichts der schwierigen wirtschaftlichen Lage in ganz Deutschland keine Selbstverständlichkeit. selbst wenn sich in diesen Zahlen auch der Verkauf eines großen Kreuzfahrtschiffs bemerkbar mache, sei Außenhandel im Wesentlichen der Handel mit Produkten des täglichen Lebens und des industriellen Bedarfs. Außenhandel bedeute Wertschöpfung im Land. Zu unseren Hauptexportgütern in den Ostseeraum gehört Weizen ebenso wie Schiffe. 70% der Düngemittel, die wir exportieren, gehen in den Ostseeraum. Wir importieren Erdöl, Erdgas und Mineralölerzeugnisse. 94% dessen, was wir an Papier und Pappe importieren, kommt aus Finnland. Polen ist ohnehin einer unserer wichtigsten Außenhandelspartner. 2025 betrug das Handelsvolumen 1,4 Milliarden Euro, führte Schwesig aus. Das gute Ergebnis verdanken wir sowohl einheimischen Unternehmen, die sich im Import und Export betätigen, als auch Unternehmen aus den anderen Ostseestaaten, die in Mecklenburg-Vorpommern investiert haben und heimisch geworden sind, so die Ministerpräsidentin. Sie alle brächten die Wirtschaft ebenso voran wie die Zusammenarbeit rund um die Ostsee. Für die Landesregierung sei die Unterstützung der Unternehmen im Außenhandel ebenso wichtig wie der Kontakt zu Investoren im Ausland. Die Regierungschefin machte klar: Jedes Unternehmen, das in Mecklenburg-Vorpommern investieren oder erweitern will, findet in der Staatskanzlei und im Wirtschaftsministerium offene Türen und die Bereitschaft, konkret zu helfen. Wir sind ein Land der kurzen Wege und Ansiedlung ist bei uns Chefinsache. Das Engagement zahle sich aus. Der Außenhandel schaffe neue Arbeitsplätze. Das zeige unter anderem die Produktionserweiterung der Firma Haftdichtungen aus Ueckermünde. Auf dem deutsch-lettischen Wirtschaftstag wurden von Familie Runau konkrete Aufträge angebahnt und diese führen nun zu einer Erweiterung der Produktion. Jetzt werden mehr als 4 Millionen Euro investiert und am Standort neue Arbeitsplätze geschaffen, so die Regierungschefin. Schwesig nannte ein weiteres Beispiel. Während andere Regionen unter geopolitischen Spannungen stehen, wächst der Kreuzfahrttourismus in unserer Region und wir wachsen zusammen. Er macht den Ostseeraum für die Menschen erfahrbar. AIDA allein plant im nächsten Jahr 392 Anläufe in den Häfen des demokratischen Ostseeraums mit über 1,3 Millionen Passagieren. Das stärkt den Ostseeraum und wir sind mit AIDA vorn dabei, so die Regierungschefin. Mit mehr als 650 Gästen konnte auf dem dritten Baltic Sea Business Day ein neuer Besucherrekord aufgestellt werden. Er ist das Spitzentreffen der Ostseeanrainer, das Forum für den Ideentausch und die Plattform für Kontakte rund um die Ostsee.

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3: In Einklang zu bringen und gleichzeitig einen hochwertigen, familienfreundlichen Tourismus zu ermöglichen. Minister Backhaus hatte sich persönlich intensiv für eine langfristige und tragfähige Lösung für den Standort eingesetzt und den gesamten Prozess aktiv begleitet. Mir war wichtig, dass wir für diesen besonderen Ort eine Perspektive schaffen, die sowohl der Natur als auch dem Menschen gerecht wird. Das ist uns mit dem neuen Konzept gelungen, so Backhaus. Grundlage für die Neuausrichtung war ein transparentes Interessenbekundungsverfahren, aus dem das Ahoy Camp Dars als überzeugendster Anbieter hervorging. Ziel war es, einen nachhaltigen und wirtschaftlich tragfähigen Betrieb mit den hohen Anforderungen des Nationalparks in Einklang zu bringen. Im November 2025 wurde ein langfristiger Pachtvertrag mit einer Laufzeit von 25 Jahren beschlossen und damit die Grundlage für eine stabile Entwicklung geschaffen. Mit der Saison 2026 beginnt nun die schrittweise Umsetzung des Konzepts, das auf naturverträgliche Gestaltung, nachhaltige Materialien und klare Regeln für den Schutz sensibler Flächen setzt. Ich wünsche allen Besucherinnen und Besuchern einen wundervollen und unvergesslichen Urlaub hier bei uns in einer einmaligen Landschaft, die wir gemeinsam schützen und bewahren. So Minister Backhaus abschließend.
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